0: Die G7-Staaten wollen wegen stark gestiegener Spritpreise bis zu 100 Millionen Barrel Diesel und Rohöl aus staatlichen Reserven freigeben. Die Freigabe soll sofort beginnen und über 4 Monate laufen. In den ersten 20 Tagen ist eine umfangreiche Dieselfreigabe vorgesehen. US-Präsident Donald Trump begrüßte die Entscheidung und nahm seine zuvor geäußerte Drohung zurück, Dieselausfuhren aus den USA zu stoppen. Der Ölpreis sank nach der Ankündigung zeitweise deutlich. Nordkorea meldet den Test einer Mittelstreckenrakete, die mit künstlicher Intelligenz ihre Flugbahn verändern könne. Südkorea bestätigte den Start einer ballistischen Rakete. Nach südkoreanischen Angaben flog sie mehr als 700 Kilometer in Richtung japanisches Meer. Die behauptete KI-Steuerung ist bislang eine Angabe aus Pjöngjang. Fachleute halten eine Bewertung dieser Fähigkeiten noch für verfrüht. In Frankreich ermittelt die Staatsanwaltschaft nach dem Angriff auf einen Zivilpolizisten in Belfort wegen versuchten vorsätzlichen Totschlags. Der Beamte wollte am Freitagmorgen einen Jugendlichen festnehmen, der im Verdacht steht, ein Feuer gelegt zu haben. Nach Angaben der Staatsanwaltschaft umstellte ihn daraufhin eine Gruppe, brachte ihn zu Boden und trat ihm auch gegen den Kopf. Der Polizist verlor das Bewusstsein, Kollegen retteten ihn und brachten ihn ins Krankenhaus. Sein Zustand ist nach Behördenangaben stabil. Mehrere Verdächtige wurden identifiziert. Nach einer Demonstration ist es am Vorabend der zentralen Feier zum Tag der Deutschen Einheit in Bremen zu Ausschreitungen gekommen. Mehrere Personen warfen nach Polizeiangaben Steine, Flaschen und Pyrotechnik auf Einsatzkräfte. Ein Polizist wurde durch Pyrotechnik verletzt und ärztlich behandelt. Die Polizei nahm mehrere Menschen fest und erstattete Strafanzeigen. An der Demonstration beteiligten sich nach Polizeiangaben rund 700 Menschen. Die Veranstalter sprachen von rund 1000. Der öffentlich-rechtliche IT-Dienstleister Dataport beziffert den wirtschaftlichen Verlust seines Projekts Phoenix auf rund 90 Millionen Euro. Phoenix sollte einen digitalen Behördenarbeitsplatz als Alternative zu Microsoft-Produkten schaffen. Nach Angaben des Hamburger Rechnungshofs waren bis Juni 2024 rund 140 Millionen Euro Finanzaufwand aufgelaufen. Für die Fortsetzung des Projekts waren damals weitere rund 100 Millionen Euro veranschlagt. Dataport schrieb im Jahr 2024 Investitionen von 36,5 Millionen Euro ab. Teile der Lösung werden beim Zentrum für digitale Souveränität als Open Desk weitergeführt.
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2: In der Nacht bildet sich im Radio NWW-Land gebietsweise Nebel. Die Temperaturen sinken auf 8 bis 10 Grad. Im Tagesverlauf löst sich der Nebel langsam, es bleibt aber SP mit vielen Wolken. Regen ist kaum ein Thema. Die Höchstwerte erreichen rund 20 bis 21 Grad. Der Wind weht meist nur schwach. Am Montag startet der Tag erneut stellenweise mit Nebel. Danach zeigen sich neben Wolken auch freundlichere Abschnitte. Es bleibt überwiegend trocken, die Werte erreichen etwa 20 bis 21 Grad. In der Nacht zum Dienstag kühlt es auf 9 bis 12 Grad ab. Der Dienstag bringt wieder Nebel und zeitweise Wolken. Später sind auch sonnige Phasen möglich. Bei 20 bis 21 Grad bleibt es trocken. In der Nacht liegen die Werte bei 8 bis 9 Grad. Am Mittwoch wird es freundlicher. Nach örtlichem Nebel gibt es mehr Sonne, dazu lockere Wolken. Die Temperaturen steigen auf 22 bis 23 Grad, nachts sinken sie auf 6 bis 8 Grad.
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0: künstlicher Intelligenz ihre Flugbahn verändern könne. Südkorea bestätigte den Start einer ballistischen Rakete. Nach südkoreanischen Angaben flog sie mehr als 700 Kilometer in Richtung japanisches Meer. Die behauptete KI-Steuerung ist bislang eine Angabe aus Pjöngjang. Fachleute halten eine Bewertung dieser Fähigkeiten noch für verfrüht. In Frankreich ermittelt die Staatsanwaltschaft nach dem Angriff auf einen Zivilpolizisten in Belfort wegen versuchten vorsätzlichen Totschlags. Der Beamte wollte am Freitagmorgen einen Jugendlichen festnehmen, der im Verdacht steht, ein Feuer gelegt zu haben. Nach Angaben der Staatsanwaltschaft umstellte ihn daraufhin eine Gruppe, brachte ihn zu Boden und trat ihm auch gegen den Kopf. Der Polizist verlor das Bewusstsein, Kollegen retteten ihn und brachten ihn ins Krankenhaus. Sein Zustand ist nach Behördenangaben stabil. Mehrere Verdächtige wurden identifiziert. Nach einer Demonstration ist es am Vorabend der zentralen Feier zum Tag der Deutschen Einheit in Bremen zu Ausschreitungen gekommen. Mehrere Personen warfen nach Polizeiangaben Steine, Flaschen und Pyrotechnik auf Einsatzkräfte. Ein Polizist wurde durch Pyrotechnik verletzt und ärztlich behandelt. Die Polizei nahm mehrere Menschen fest und erstattete Strafanzeigen. An der Demonstration beteiligten sich nach Polizeiangaben rund 700 Menschen. Die Veranstalter sprachen von rund 1000. Der öffentlich-rechtliche IT-Dienstleister Dataport beziffert den wirtschaftlichen Verlust seines Projekts Phoenix auf rund 90 Millionen Euro. Phoenix sollte einen digitalen Behördenarbeitsplatz als Alternative zu Microsoft-Produkten schaffen. Nach Angaben des Hamburger Rechnungshofs waren bis Juni 2024 rund 140 Millionen Euro Finanzaufwand aufgelaufen. Für die Fortsetzung des Projekts waren damals weitere rund 100 Millionen Euro veranschlagt. Dataport schrieb im Jahr 2024 Investitionen von 36,5 Millionen Euro ab. Teile der Lösung werden beim Zentrum für digitale Souveränität als Open Desk weitergeführt.
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2: In der Nacht bildet sich im Radio NWW-Land gebietsweise Nebel. Die Temperaturen sinken auf 8 bis 10 Grad. Im Tagesverlauf löst sich der Nebel langsam, es bleibt aber SP mit vielen Wolken. Regen ist kaum ein Thema. Die Höchstwerte erreichen rund 20 bis 21 Grad. Der Wind weht meist nur schwach. Am Montag startet der Tag erneut stellenweise mit Nebel. Danach zeigen sich neben Wolken auch freundlichere Abschnitte. Es bleibt überwiegend trocken, die Werte erreichen etwa 20 bis 21 Grad. In der Nacht zum Dienstag kühlt es auf 9 bis 12 Grad ab. Der Dienstag bringt wieder Nebel und zeitweise Wolken. Später sind auch sonnige Phasen möglich. Bei 20 bis 21 Grad bleibt es trocken. In der Nacht liegen die Werte bei 8 bis 9 Grad. Am Mittwoch wird es freundlicher. Nach örtlichem Nebel gibt es mehr Sonne, dazu lockere Wolken. Die Temperaturen steigen auf 22 bis 23 Grad, nachts sinken sie auf 6 bis 8 Grad.
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1: Die G7-Staaten wollen wegen stark gestiegener Spritpreise bis zu 100 Millionen Barrel Diesel und Rohöl aus staatlichen Reserven freigeben. Die Freigabe soll sofort beginnen und über 4 Monate laufen. In den ersten 20 Tagen ist eine umfangreiche Dieselfreigabe vorgesehen. US-Präsident Donald Trump begrüßte die Entscheidung und nahm seine zuvor geäußerte Drohung zurück, Dieselausfuhren aus den USA zu stoppen. Der Ölpreis sank nach der Ankündigung zeitweise deutlich. Nordkorea meldet den Test einer Mittelstreckenrakete, die mit

0: umstellte ihn daraufhin eine Gruppe, brachte ihn zu Boden und trat ihm auch gegen den Kopf. Der Polizist verlor das Bewusstsein, Kollegen retteten ihn und brachten ihn ins Krankenhaus. Sein Zustand ist nach Behördenangaben stabil. Mehrere Verdächtige wurden identifiziert. Nach einer Demonstration ist es am Vorabend der zentralen Feier zum Tag der Deutschen Einheit in Bremen zu Ausschreitungen gekommen. Mehrere Personen warfen nach Polizeiangaben Steine, Flaschen und Pyrotechnik auf Einsatzkräfte. Ein Polizist wurde durch Pyrotechnik verletzt und ärztlich behandelt. Die Polizei nahm mehrere Menschen fest und erstattete Strafanzeigen. An der Demonstration beteiligten sich nach Polizeiangaben rund 700 Menschen. Die Veranstalter sprachen von rund 1000. Der öffentlich-rechtliche IT-Dienstleister Dataport beziffert den wirtschaftlichen Verlust seines Projekts Phoenix auf rund 90 Millionen Euro. Phoenix sollte einen digitalen Behördenarbeitsplatz als Alternative zu Microsoft-Produkten schaffen. Nach Angaben des Hamburger Rechnungshofs waren bis Juni 2024 rund 140 Millionen Euro Finanzaufwand aufgelaufen. Für die Fortsetzung des Projekts waren damals weitere rund 100 Millionen Euro veranschlagt. Dataport schrieb im Jahr 2024 Investitionen von 36,5 Millionen Euro ab. Teile der Lösung werden beim Zentrum für digitale Souveränität als Open Desk weitergeführt.
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2: In der Nacht bildet sich im Radio NWW-Land gebietsweise Nebel. Die Temperaturen sinken auf 8 bis 10 Grad. Im Tagesverlauf löst sich der Nebel langsam, es bleibt aber SP mit vielen Wolken. Regen ist kaum ein Thema. Die Höchstwerte erreichen rund 20 bis 21 Grad. Der Wind weht meist nur schwach. Am Montag startet der Tag erneut stellenweise mit Nebel. Danach zeigen sich neben Wolken auch freundlichere Abschnitte. Es bleibt überwiegend trocken, die Werte erreichen etwa 20 bis 21 Grad. In der Nacht zum Dienstag kühlt es auf 9 bis 12 Grad ab. Der Dienstag bringt wieder Nebel und zeitweise Wolken. Später sind auch sonnige Phasen möglich. Bei 20 bis 21 Grad bleibt es trocken. In der Nacht liegen die Werte bei 8 bis 9 Grad. Am Mittwoch wird es freundlicher. Nach örtlichem Nebel gibt es mehr Sonne, dazu lockere Wolken. Die Temperaturen steigen auf 22 bis 23 Grad, nachts sinken sie auf 6 bis 8 Grad.
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1: Die G7-Staaten wollen wegen stark gestiegener Spritpreise bis zu 100 Millionen Barrel Diesel und Rohöl aus staatlichen Reserven freigeben. Die Freigabe soll sofort beginnen und über 4 Monate laufen. In den ersten 20 Tagen ist eine umfangreiche Dieselfreigabe vorgesehen. US-Präsident Donald Trump begrüßte die Entscheidung und nahm seine zuvor geäußerte Drohung zurück, Dieselausfuhren aus den USA zu stoppen. Der Ölpreis sank nach der Ankündigung zeitweise deutlich. Nordkorea meldet den Test einer Mittelstreckenrakete, die mit künstlicher Intelligenz ihre Flugbahn verändern könne. Südkorea bestätigte den Start einer ballistischen Rakete. Nach südkoreanischen Angaben flog sie mehr als 700 Kilometer in Richtung japanisches Meer. Die behauptete KI-Steuerung ist bislang eine Angabe aus Pjöngjang. Fachleute halten eine Bewertung dieser Fähigkeiten noch für verfrüht. In Frankreich ermittelt die Staatsanwaltschaft nach dem Angriff auf einen Zivilpolizisten in Belfort wegen versuchten vorsätzlichen Totschlags. Der Beamte wollte am Freitagmorgen einen Jugendlichen festnehmen, der im Verdacht steht, ein Feuer gelegt zu haben. Nach Angaben der Staatsanwaltschaft

0: Menschen fest und erstattete Strafanzeigen. An der Demonstration beteiligten sich nach Polizeiangaben rund 700 Menschen. Die Veranstalter sprachen von rund 1000. Der öffentlich-rechtliche IT-Dienstleister Dataport beziffert den wirtschaftlichen Verlust seines Projekts Phoenix auf rund 90 Millionen Euro. Phoenix sollte einen digitalen Behördenarbeitsplatz als Alternative zu Microsoft-Produkten schaffen. Nach Angaben des Hamburger Rechnungshofs waren bis Juni 2024 rund 140 Millionen Euro Finanzaufwand aufgelaufen. Für die Fortsetzung des Projekts waren damals weitere rund 100 Millionen Euro veranschlagt. Dataport schrieb im Jahr 2024 Investitionen von 36,5 Millionen Euro ab. Teile der Lösung werden beim Zentrum für digitale Souveränität als Open Desk weitergeführt.
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2: In der Nacht bildet sich im Radio NWW-Land gebietsweise Nebel. Die Temperaturen sinken auf 8 bis 10 Grad. Im Tagesverlauf löst sich der Nebel langsam, es bleibt aber SP mit vielen Wolken. Regen ist kaum ein Thema. Die Höchstwerte erreichen rund 20 bis 21 Grad. Der Wind weht meist nur schwach. Am Montag startet der Tag erneut stellenweise mit Nebel. Danach zeigen sich neben Wolken auch freundlichere Abschnitte. Es bleibt überwiegend trocken, die Werte erreichen etwa 20 bis 21 Grad. In der Nacht zum Dienstag kühlt es auf 9 bis 12 Grad ab. Der Dienstag bringt wieder Nebel und zeitweise Wolken. Später sind auch sonnige Phasen möglich. Bei 20 bis 21 Grad bleibt es trocken. In der Nacht liegen die Werte bei 8 bis 9 Grad. Am Mittwoch wird es freundlicher. Nach örtlichem Nebel gibt es mehr Sonne, dazu lockere Wolken. Die Temperaturen steigen auf 22 bis 23 Grad, nachts sinken sie auf 6 bis 8 Grad.
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1: Die G7-Staaten wollen wegen stark gestiegener Spritpreise bis zu 100 Millionen Barrel Diesel und Rohöl aus staatlichen Reserven freigeben. Die Freigabe soll sofort beginnen und über 4 Monate laufen. In den ersten 20 Tagen ist eine umfangreiche Dieselfreigabe vorgesehen. US-Präsident Donald Trump begrüßte die Entscheidung und nahm seine zuvor geäußerte Drohung zurück, Dieselausfuhren aus den USA zu stoppen. Der Ölpreis sank nach der Ankündigung zeitweise deutlich. Nordkorea meldet den Test einer Mittelstreckenrakete, die mit künstlicher Intelligenz ihre Flugbahn verändern könne. Südkorea bestätigte den Start einer ballistischen Rakete. Nach südkoreanischen Angaben flog sie mehr als 700 Kilometer in Richtung japanisches Meer. Die behauptete KI-Steuerung ist bislang eine Angabe aus Pjöngjang. Fachleute halten eine Bewertung dieser Fähigkeiten noch für verfrüht. In Frankreich ermittelt die Staatsanwaltschaft nach dem Angriff auf einen Zivilpolizisten in Belfort wegen versuchten vorsätzlichen Totschlags. Der Beamte wollte am Freitagmorgen einen Jugendlichen festnehmen, der im Verdacht steht, ein Feuer gelegt zu haben. Nach Angaben der Staatsanwaltschaft umstellte ihn daraufhin eine Gruppe, brachte ihn zu Boden und trat ihm auch gegen den Kopf. Der Polizist verlor das Bewusstsein, Kollegen retteten ihn und brachten ihn ins Krankenhaus. Sein Zustand ist nach Behördenangaben stabil. Mehrere Verdächtige wurden identifiziert. Nach einer Demonstration ist es am Vorabend der zentralen Feier zum Tag der Deutschen Einheit in Bremen zu Ausschreitungen gekommen. Mehrere Personen warfen nach Polizeiangaben Steine, Flaschen und Pyrotechnik auf Einsatzkräfte. Ein Polizist wurde durch Pyrotechnik verletzt und ärztlich behandelt. Die Polizei nahm mehrere

0: Für die Fortsetzung des Projekts waren damals weitere rund 100 Millionen Euro veranschlagt. Dataport schrieb im Jahr 2024 Investitionen von 36,5 Millionen Euro ab. Teile der Lösung werden beim Zentrum für digitale Souveränität als Open Desk weitergeführt.
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2: Der Morgen startet im Radio NWW-Land mit Nebel und trüben Abschnitten. Teilweise kann sich die Sicht zunächst noch länger einschränken. Im weiteren Tagesverlauf lichtet sich der Nebel langsam. Dann bleibt es meist trocken, aber oft wolkig. Die Temperaturen steigen auf 20 bis 21 Grad. Der Wind spielt kaum eine Rolle. Am Montag gibt es zunächst wieder Nebelfelder. Danach wechseln sich Wolken und freundlichere Abschnitte ab. Es bleibt überwiegend trocken bei etwa 20 bis 21 Grad. In der Nacht zum Dienstag gehen die Werte auf 9 bis 12 Grad zurück. Der Dienstag beginnt erneut stellenweise neblig. Später sind neben Wolken auch sonnige Phasen möglich. Die Höchstwerte liegen bei 20 bis 21 Grad, in der Nacht bei 8 bis 9 Grad. Am Mittwoch wird es nach örtlichem Nebel freundlicher. Es gibt mehr Sonne und lockere Wolken. Die Werte erreichen 22 bis 23 Grad, nachts 6 bis 8 Grad.
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1: Die G7-Staaten wollen wegen stark gestiegener Spritpreise bis zu 100 Millionen Barrel Diesel und Rohöl aus staatlichen Reserven freigeben. Die Freigabe soll sofort beginnen und über 4 Monate laufen. In den ersten 20 Tagen ist eine umfangreiche Dieselfreigabe vorgesehen. US-Präsident Donald Trump begrüßte die Entscheidung und nahm seine zuvor geäußerte Drohung zurück, Dieselausfuhren aus den USA zu stoppen. Der Ölpreis sank nach der Ankündigung zeitweise deutlich. Nordkorea meldet den Test einer Mittelstreckenrakete, die mit künstlicher Intelligenz ihre Flugbahn verändern könne. Südkorea bestätigte den Start einer ballistischen Rakete. Nach südkoreanischen Angaben flog sie mehr als 700 Kilometer in Richtung japanisches Meer. Die behauptete KI-Steuerung ist bislang eine Angabe aus Pjöngjang. Fachleute halten eine Bewertung dieser Fähigkeiten noch für verfrüht. In Frankreich ermittelt die Staatsanwaltschaft nach dem Angriff auf einen Zivilpolizisten in Belfort wegen versuchten vorsätzlichen Totschlags. Der Beamte wollte am Freitagmorgen einen Jugendlichen festnehmen, der im Verdacht steht, ein Feuer gelegt zu haben. Nach Angaben der Staatsanwaltschaft umstellte ihn daraufhin eine Gruppe, brachte ihn zu Boden und trat ihm auch gegen den Kopf. Der Polizist verlor das Bewusstsein, Kollegen retteten ihn und brachten ihn ins Krankenhaus. Sein Zustand ist nach Behördenangaben stabil. Mehrere Verdächtige wurden identifiziert. Nach einer Demonstration ist es am Vorabend der zentralen Feier zum Tag der Deutschen Einheit in Bremen zu Ausschreitungen gekommen. Mehrere Personen warfen nach Polizeiangaben Steine, Flaschen und Pyrotechnik auf Einsatzkräfte. Ein Polizist wurde durch Pyrotechnik verletzt und ärztlich behandelt. Die Polizei nahm mehrere Menschen fest und erstattete Strafanzeigen. An der Demonstration beteiligten sich nach Polizeiangaben rund 700 Menschen. Die Veranstalter sprachen von rund 1000. Der öffentlich-rechtliche IT-Dienstleister Dataport beziffert den wirtschaftlichen Verlust seines Projekts Phoenix auf rund 90 Millionen Euro. Phoenix sollte einen digitalen Behördenarbeitsplatz als Alternative zu Microsoft-Produkten schaffen. Nach Angaben des Hamburger Rechnungshofs waren bis Juni 2024 rund 140 Millionen Euro Finanzaufwand aufgelaufen. Für

0: länger einschränken. Im weiteren Tagesverlauf lichtet sich der Nebel langsam. Dann bleibt es meist trocken, aber oft wolkig. Die Temperaturen steigen auf 20 bis 21 Grad. Der Wind spielt kaum eine Rolle. Am Montag gibt es zunächst wieder Nebelfelder. Danach wechseln sich Wolken und freundlichere Abschnitte ab. Es bleibt überwiegend trocken bei etwa 20 bis 21 Grad. In der Nacht zum Dienstag gehen die Werte auf 9 bis 12 Grad zurück. Der Dienstag beginnt erneut stellenweise neblig. Später sind neben Wolken auch sonnige Phasen möglich. Die Höchstwerte liegen bei 20 bis 21 Grad, in der Nacht bei 8 bis 9 Grad. Am Mittwoch wird es nach örtlichem Nebel freundlicher. Es gibt mehr Sonne und lockere Wolken. Die Werte erreichen 22 bis 23 Grad, nachts 6 bis 8 Grad.
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1: Die G7-Staaten wollen wegen stark gestiegener Spritpreise bis zu 100 Millionen Barrel Diesel und Rohöl aus staatlichen Reserven freigeben. Die Freigabe soll sofort beginnen und über 4 Monate laufen. In den ersten 20 Tagen ist eine umfangreiche Dieselfreigabe vorgesehen. US-Präsident Donald Trump begrüßte die Entscheidung und nahm seine zuvor geäußerte Drohung zurück, Dieselausfuhren aus den USA zu stoppen. Der Ölpreis sank nach der Ankündigung zeitweise deutlich. Nordkorea meldet den Test einer Mittelstreckenrakete, die mit künstlicher Intelligenz ihre Flugbahn verändern könne. Südkorea bestätigte den Start einer ballistischen Rakete. Nach südkoreanischen Angaben flog sie mehr als 700 Kilometer in Richtung japanisches Meer. Die behauptete KI-Steuerung ist bislang eine Angabe aus Pjöngjang. Fachleute halten eine Bewertung dieser Fähigkeiten noch für verfrüht. In Frankreich ermittelt die Staatsanwaltschaft nach dem Angriff auf einen Zivilpolizisten in Belfort wegen versuchten vorsätzlichen Totschlags. Der Beamte wollte am Freitagmorgen einen Jugendlichen festnehmen, der im Verdacht steht, ein Feuer gelegt zu haben. Nach Angaben der Staatsanwaltschaft umstellte ihn daraufhin eine Gruppe, brachte ihn zu Boden und trat ihm auch gegen den Kopf. Der Polizist verlor das Bewusstsein, Kollegen retteten ihn und brachten ihn ins Krankenhaus. Sein Zustand ist nach Behördenangaben stabil. Mehrere Verdächtige wurden identifiziert. Nach einer Demonstration ist es am Vorabend der zentralen Feier zum Tag der Deutschen Einheit in Bremen zu Ausschreitungen gekommen. Mehrere Personen warfen nach Polizeiangaben Steine, Flaschen und Pyrotechnik auf Einsatzkräfte. Ein Polizist wurde durch Pyrotechnik verletzt und ärztlich behandelt. Die Polizei nahm mehrere Menschen fest und erstattete Strafanzeigen. An der Demonstration beteiligten sich nach Polizeiangaben rund 700 Menschen. Die Veranstalter sprachen von rund 1000. Der öffentlich-rechtliche IT-Dienstleister Dataport beziffert den wirtschaftlichen Verlust seines Projekts Phoenix auf rund 90 Millionen Euro. Phoenix sollte einen digitalen Behördenarbeitsplatz als Alternative zu Microsoft-Produkten schaffen. Nach Angaben des Hamburger Rechnungshofs waren bis Juni 2024 rund 140 Millionen Euro Finanzaufwand aufgelaufen. Für die Fortsetzung des Projekts waren damals weitere rund 100 Millionen Euro veranschlagt. Dataport schrieb im Jahr 2024 Investitionen von 36,5 Millionen Euro ab. Teile der Lösung werden beim Zentrum für digitale Souveränität als Open Desk weitergeführt.
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2: Der Morgen startet im Radio NWW-Land mit Nebel und trüben Abschnitten. Teilweise kann sich die Sicht zunächst

0: Die Höchstwerte liegen bei 20 bis 21 Grad, in der Nacht bei 8 bis 9 Grad. Am Mittwoch wird es nach örtlichem Nebel freundlicher. Es gibt mehr Sonne und lockere Wolken. Die Werte erreichen 22 bis 23 Grad, nachts 6 bis 8 Grad.
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1: Die G7-Staaten wollen wegen stark gestiegener Spritpreise bis zu 100 Millionen Barrel Diesel und Rohöl aus staatlichen Reserven freigeben. Die Freigabe soll sofort beginnen und über 4 Monate laufen. In den ersten 20 Tagen ist eine umfangreiche Dieselfreigabe vorgesehen. US-Präsident Donald Trump begrüßte die Entscheidung und nahm seine zuvor geäußerte Drohung zurück, Dieselausfuhren aus den USA zu stoppen. Der Ölpreis sank nach der Ankündigung zeitweise deutlich. Nordkorea meldet den Test einer Mittelstreckenrakete, die mit künstlicher Intelligenz ihre Flugbahn verändern könne. Südkorea bestätigte den Start einer ballistischen Rakete. Nach südkoreanischen Angaben flog sie mehr als 700 Kilometer in Richtung japanisches Meer. Die behauptete KI-Steuerung ist bislang eine Angabe aus Pjöngjang. Fachleute halten eine Bewertung dieser Fähigkeiten noch für verfrüht. In Frankreich ermittelt die Staatsanwaltschaft nach dem Angriff auf einen Zivilpolizisten in Belfort wegen versuchten vorsätzlichen Totschlags. Der Beamte wollte am Freitagmorgen einen Jugendlichen festnehmen, der im Verdacht steht, ein Feuer gelegt zu haben. Nach Angaben der Staatsanwaltschaft umstellte ihn daraufhin eine Gruppe, brachte ihn zu Boden und trat ihm auch gegen den Kopf. Der Polizist verlor das Bewusstsein, Kollegen retteten ihn und brachten ihn ins Krankenhaus. Sein Zustand ist nach Behördenangaben stabil. Mehrere Verdächtige wurden identifiziert. Nach einer Demonstration ist es am Vorabend der zentralen Feier zum Tag der Deutschen Einheit in Bremen zu Ausschreitungen gekommen. Mehrere Personen warfen nach Polizeiangaben Steine, Flaschen und Pyrotechnik auf Einsatzkräfte. Ein Polizist wurde durch Pyrotechnik verletzt und ärztlich behandelt. Die Polizei nahm mehrere Menschen fest und erstattete Strafanzeigen. An der Demonstration beteiligten sich nach Polizeiangaben rund 700 Menschen. Die Veranstalter sprachen von rund 1000. Der öffentlich-rechtliche IT-Dienstleister Dataport beziffert den wirtschaftlichen Verlust seines Projekts Phoenix auf rund 90 Millionen Euro. Phoenix sollte einen digitalen Behördenarbeitsplatz als Alternative zu Microsoft-Produkten schaffen. Nach Angaben des Hamburger Rechnungshofs waren bis Juni 2024 rund 140 Millionen Euro Finanzaufwand aufgelaufen. Für die Fortsetzung des Projekts waren damals weitere rund 100 Millionen Euro veranschlagt. Dataport schrieb im Jahr 2024 Investitionen von 36,5 Millionen Euro ab. Teile der Lösung werden beim Zentrum für digitale Souveränität als Open Desk weitergeführt.
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2: Am Vormittag hält sich im Radio NWW-Land noch gebietsweise Nebel. Dort bleibt es zunächst trüb, sonst dominieren viele Wolken. Im Laufe des Tages lichtet sich der Nebel langsam. Es bleibt weitgehend trocken, bei Temperaturen um 20 bis 21 Grad. Der Wind weht schwach und ist kaum zu spüren. Am Montag startet der Tag stellenweise mit Nebel. Danach gibt es Wolken und zwischendurch freundlichere Abschnitte. Regen bleibt die Ausnahme. Die Höchstwerte erreichen 20 bis 21 Grad. In der Nacht sinken die Temperaturen auf 9 bis 12 Grad. Der Dienstag bringt erneut Nebelfelder und später Sonne zwischen den Wolken. Es bleibt trocken bei 20 bis

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1: Die G7-Staaten wollen wegen stark gestiegener Spritpreise bis zu 100 Millionen Barrel Diesel und Rohöl aus staatlichen Reserven freigeben. Die Freigabe soll sofort beginnen und über 4 Monate laufen. In den ersten 20 Tagen ist eine umfangreiche Dieselfreigabe vorgesehen. US-Präsident Donald Trump begrüßte die Entscheidung und nahm seine zuvor geäußerte Drohung zurück, Dieselausfuhren aus den USA zu stoppen. Der Ölpreis sank nach der Ankündigung zeitweise deutlich. Nordkorea meldet den Test einer Mittelstreckenrakete, die mit künstlicher Intelligenz ihre Flugbahn verändern könne. Südkorea bestätigte den Start einer ballistischen Rakete. Nach südkoreanischen Angaben flog sie mehr als 700 Kilometer in Richtung japanisches Meer. Die behauptete KI-Steuerung ist bislang eine Angabe aus Pjöngjang. Fachleute halten eine Bewertung dieser Fähigkeiten noch für verfrüht. In Frankreich ermittelt die Staatsanwaltschaft nach dem Angriff auf einen Zivilpolizisten in Belfort wegen versuchten vorsätzlichen Totschlags. Der Beamte wollte am Freitagmorgen einen Jugendlichen festnehmen, der im Verdacht steht, ein Feuer gelegt zu haben. Nach Angaben der Staatsanwaltschaft umstellte ihn daraufhin eine Gruppe, brachte ihn zu Boden und trat ihm auch gegen den Kopf. Der Polizist verlor das Bewusstsein, Kollegen retteten ihn und brachten ihn ins Krankenhaus. Sein Zustand ist nach Behördenangaben stabil. Mehrere Verdächtige wurden identifiziert. Nach einer Demonstration ist es am Vorabend der zentralen Feier zum Tag der Deutschen Einheit in Bremen zu Ausschreitungen gekommen. Mehrere Personen warfen nach Polizeiangaben Steine, Flaschen und Pyrotechnik auf Einsatzkräfte. Ein Polizist wurde durch Pyrotechnik verletzt und ärztlich behandelt. Die Polizei nahm mehrere Menschen fest und erstattete Strafanzeigen. An der Demonstration beteiligten sich nach Polizeiangaben rund 700 Menschen. Die Veranstalter sprachen von rund 1000. Der öffentlich-rechtliche IT-Dienstleister Dataport beziffert den wirtschaftlichen Verlust seines Projekts Phoenix auf rund 90 Millionen Euro. Phoenix sollte einen digitalen Behördenarbeitsplatz als Alternative zu Microsoft-Produkten schaffen. Nach Angaben des Hamburger Rechnungshofs waren bis Juni 2024 rund 140 Millionen Euro Finanzaufwand aufgelaufen. Für die Fortsetzung des Projekts waren damals weitere rund 100 Millionen Euro veranschlagt. Dataport schrieb im Jahr 2024 Investitionen von 36,5 Millionen Euro ab. Teile der Lösung werden beim Zentrum für digitale Souveränität als Open Desk weitergeführt.
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2: Am Vormittag hält sich im Radio NWW-Land noch gebietsweise Nebel. Dort bleibt es zunächst trüb, sonst dominieren viele Wolken. Im Laufe des Tages lichtet sich der Nebel langsam. Es bleibt weitgehend trocken, bei Temperaturen um 20 bis 21 Grad. Der Wind weht schwach und ist kaum zu spüren. Am Montag startet der Tag stellenweise mit Nebel. Danach gibt es Wolken und zwischendurch freundlichere Abschnitte. Regen bleibt die Ausnahme. Die Höchstwerte erreichen 20 bis 21 Grad. In der Nacht sinken die Temperaturen auf 9 bis 12 Grad. Der Dienstag bringt erneut Nebelfelder und später Sonne zwischen den Wolken. Es bleibt trocken bei 20 bis 21 Grad. In der Nacht liegen die Werte bei 8 bis 9 Grad. Am Mittwoch zeigt sich das Wetter von einer freundlicheren Seite. Nach örtlichem Nebel gibt es mehr Sonne und lockere Wolken. Die Temperatur steigt auf 22 bis 23 Grad, nachts auf 6 bis 8 Grad zurück.
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Leben heißt gewinnen oder scheitern. So beginnt die neue Single von Anthony Weiss. So wie auch die Liebe mal wie ein Sturm toben kann. Dann gilt es, aufstehen, die Sterne wieder aufheben und die Welt wieder zum Leuchten bringen. Ja, und leuchten, das können sie auch sehr gut, die Augen. Ein Spiegel kann zeigen, was Augen sehen, doch er kann nicht offenbaren, was einen Menschen im Innern wirklich ausmacht. Genau an diesem Wendepunkt setzt Safia an. In ihrem neuen Titel erzählt sie von einer Erkenntnis, die alles verändert. Echter Selbstwert entsteht niemals im Urteil anderer. Er wird genau in dem Moment sichtbar, in dem man beginnt, sich selbst mit kompromissloser Klarheit anzunehmen. Wer aufhört, sich nach fremden Erwartungen zu formen, gewinnt innere Freiheit, echte Lebensfreude und den Mut, unbeirrt den eigenen Weg zu gehen. Safia, ich sehe mich.

0: Teres und Philipp, ein junges Paar im echten Leben und genauso seit vielen Jahren jetzt auch auf der Bühne. Und ihr Song strotzt nur so vor Lebensfreude. Ich will leben, wie ich leben will, meine Wege ganz alleine gehen. Oder anders formuliert, glaub an dich und deine Träume, auch wenn es sonst keiner tut, denn nur dann kannst du lernen zu fliegen.
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0: Mit der Ausgabe 483, ja, und jetzt mit Pia Sophie. Auch hier ein sehr selbstbewusstes Statement. Für mehr Ehrlichkeit, Toleranz und vor allem für die Liebe zu sich selbst. Ihr Song handelt nämlich davon, den Mut zu finden, sich mit allen Stärken und Schwächen zu zeigen und sich nicht für die Erwartungen anderer zu verbiegen.

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1: Der Blick in unsere Wunschbox mit all ihren Musikwünschen, die uns erreichen über meinschlagertreff.de oder über unsere eigene Seite schlagerboulevard.info. Für die Susanne Kasper aus Hamburg gleich eine musikalische Erinnerung an und mit Oliver Frank und seine Einladung auf ein Frühstück nach Paris. Ja, und zuvor, da geht es um die Freiheit, die sich grenzenlos anfühlt. Christian Torchiani, der Ex-Klostertaler, wurde gewünscht von der Lore Wahl aus Crailsheim und sie schickt damit liebe Grüße an Sie alle, die diese Sendung gerade hören.

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1: Der Deutsche Städte- und Gemeindebund fordert, ländliche Regionen gezielt aufzuwerten, um den angespannten Wohnungsmarkt in Ballungsräumen zu entlasten. Nach Angaben des Verbands stehen dort rund 1,9 Millionen Wohnungen leer. Mehr als 700.000 davon könnten innerhalb der nächsten 3 Monate bezogen werden. Damit das gelingt, braucht es bessere Verkehrsverbindungen, mehr öffentlichen Nahverkehr sowie verlässliche Angebote bei Gesundheit, Kultur und Freizeit. Der Verband bringt dafür auch Mittel aus dem Sondervermögen Infrastruktur ins Spiel. Ziel sind gleichwertige Lebensverhältnisse und neue Perspektiven für Familien außerhalb der großen Städte. Bundespräsident Frank-Walter Steinmeier hat die Bundesregierung zum Tag der Deutschen Einheit zu weiteren Reformen aufgerufen. Beim Festakt in Bremen sagte er, Deutschland stecke in einer tiefgreifenden Krise und brauche Erneuerung für mehr Wachstum, Sicherheit und soziale Aufstiegschancen. Sein Appell an die Politik lautet: Kurs halten und Mut zur Erneuerung zeigen, auch wenn Widerstand kommt. Steinmeier betonte, die Menschen müssten ihr Leben wieder als bezahlbar erleben und sich weniger Sorgen um ihre Zukunft machen. Zugleich zog er eine persönliche Bilanz und sagte, seine Erwartungen seien größer gewesen als das, was Realität geworden sei. Für seine Nachfolge wünscht er sich eine Persönlichkeit, die Brücken zwischen unterschiedlichen Gruppen in der Gesellschaft bauen kann. Bundeskanzler Friedrich Merz ist heute zu einem Solidaritätsbesuch in Kiew eingetroffen. Begleitet wird er von Wirtschaftsministerin Katharina Reiche und einer Wirtschaftsdelegation aus den Bereichen Rüstung und Energie. Merz will der Ukraine unter anderem die Lieferung von tausenden Abfangdrohnen zusichern, die russische Kampfdrohnen bekämpfen sollen. Außerdem soll die Produktion weitreichender Waffen vorangetrieben werden. Dafür sind 1 Milliarde Euro aus bereits bewilligten Mitteln vorgesehen. Weitere 350 Millionen Euro sollen in die Reparatur und den Wiederaufbau zerstörter Kraftwerke fließen. Die Reise findet trotz einer Warnung aus Moskau statt, die ausländische Besucher und Diplomaten zum Verlassen Kiews aufgefordert hatte. In der FDP wird über einen neuen Umgang mit der AfD beraten. Ein Antrag der Jungen Liberalen Niedersachsen für den digitalen Bundesparteitag im November will sachbezogene Verständigungen und Mehrheiten unter bestimmten Bedingungen ermöglichen. Unterstützt wird die Richtung unter anderem von Parteichef Wolfgang Kubicki und Generalsekretär Martin Hagen. Der Antrag hält die AfD weiterhin in weiten Teilen für extremistisch, menschenfeindlich und rechtsstaatsgefährdend. Bei Themen wie Menschenwürde, Pressefreiheit, EU- und NATO-Mitgliedschaft, Unterstützung der Ukraine und Klimawandel soll es ausdrücklich keine Kompromisse geben. Regierungsämter, Verfassungsrichterposten und Zugang zu sensiblen Informationen sollen für die AfD weiter ausgeschlossen bleiben. Israels Regierungschef Benjamin Netanyahu hat den indischen Piloten Smit Machshar als wahren Helden bezeichnet und ihn nach Israel eingeladen. Machshar war auf einem Fly-Dubai-Flug von Dubai nach Tel Aviv, nach Angaben der Staatsanwaltschaft der Vereinigten Arabischen Emirate, von seinem Co-Piloten mit einer Rettungsaxt angegriffen worden. Trotz schwerer Verletzungen gelang es ihm, die Cockpit-Tür zu öffnen. Passagiere konnten den Angreifer daraufhin überwältigen. Eine zweite Besatzung landete die Maschine mit 166 Passagieren und 8 Crewmitgliedern sicher in Saudi-Arabien. Der verdächtige Co-Pilot befindet sich in den Emiraten in Gewahrsam, während Machshar dort weiter im Krankenhaus behandelt wird.
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2: Am Vormittag hält sich im Radio NWW-Land noch gebietsweise Nebel. Dort bleibt es zunächst trüb, sonst dominieren viele Wolken. Im Laufe des Tages lichtet sich der Nebel langsam. Es bleibt weitgehend trocken, bei Temperaturen um 20 bis 21 Grad. Der Wind weht schwach und ist kaum zu spüren. Am Montag startet der Tag stellenweise mit Nebel. Danach gibt es Wolken und zwischendurch freundlichere Abschnitte. Regen bleibt die Ausnahme. Die Höchstwerte erreichen 20 bis 21 Grad. In der Nacht sinken die Temperaturen auf 9 bis 12 Grad. Der Dienstag bringt erneut Nebelfelder und später Sonne zwischen den Wolken. Es bleibt trocken bei 20 bis 21 Grad. In der Nacht liegen die Werte bei 8 bis 9 Grad. Am Mittwoch zeigt sich das Wetter von einer freundlicheren Seite. Nach örtlichem Nebel gibt es mehr Sonne und lockere Wolken. Die Temperatur steigt auf 22 bis

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1: Der Deutsche Städte- und Gemeindebund fordert, ländliche Regionen gezielt aufzuwerten, um den angespannten Wohnungsmarkt in Ballungsräumen zu entlasten. Nach Angaben des Verbands stehen dort rund 1,9 Millionen Wohnungen leer. Mehr als 700.000 davon könnten innerhalb der nächsten 3 Monate bezogen werden. Damit das gelingt, braucht es bessere Verkehrsverbindungen, mehr öffentlichen Nahverkehr sowie verlässliche Angebote bei Gesundheit, Kultur und Freizeit. Der Verband bringt dafür auch Mittel aus dem Sondervermögen Infrastruktur ins Spiel. Ziel sind gleichwertige Lebensverhältnisse und neue Perspektiven für Familien außerhalb der großen Städte. Bundespräsident Frank-Walter Steinmeier hat die Bundesregierung zum Tag der Deutschen Einheit zu weiteren Reformen aufgerufen. Beim Festakt in Bremen sagte er, Deutschland stecke in einer tiefgreifenden Krise und brauche Erneuerung für mehr Wachstum, Sicherheit und soziale Aufstiegschancen. Sein Appell an die Politik lautet: Kurs halten und Mut zur Erneuerung zeigen, auch wenn Widerstand kommt. Steinmeier betonte, die Menschen müssten ihr Leben wieder als bezahlbar erleben und sich weniger Sorgen um ihre Zukunft machen. Zugleich zog er eine persönliche Bilanz und sagte, seine Erwartungen seien größer gewesen als das, was Realität geworden sei. Für seine Nachfolge wünscht er sich eine Persönlichkeit, die Brücken zwischen unterschiedlichen Gruppen in der Gesellschaft bauen kann. Bundeskanzler Friedrich Merz ist heute zu einem Solidaritätsbesuch in Kiew eingetroffen. Begleitet wird er von Wirtschaftsministerin Katharina Reiche und einer Wirtschaftsdelegation aus den Bereichen Rüstung und Energie. Merz will der Ukraine unter anderem die Lieferung von tausenden Abfangdrohnen zusichern, die russische Kampfdrohnen bekämpfen sollen. Außerdem soll die Produktion weitreichender Waffen vorangetrieben werden. Dafür sind 1 Milliarde Euro aus bereits bewilligten Mitteln vorgesehen. Weitere 350 Millionen Euro sollen in die Reparatur und den Wiederaufbau zerstörter Kraftwerke fließen. Die Reise findet trotz einer Warnung aus Moskau statt, die ausländische Besucher und Diplomaten zum Verlassen Kiews aufgefordert hatte. In der FDP wird über einen neuen Umgang mit der AfD beraten. Ein Antrag der Jungen Liberalen Niedersachsen für den digitalen Bundesparteitag im November will sachbezogene Verständigungen und Mehrheiten unter bestimmten Bedingungen ermöglichen. Unterstützt wird die Richtung unter anderem von Parteichef Wolfgang Kubicki und Generalsekretär Martin Hagen. Der Antrag hält die AfD weiterhin in weiten Teilen für extremistisch, menschenfeindlich und rechtsstaatsgefährdend. Bei Themen wie Menschenwürde, Pressefreiheit, EU- und NATO-Mitgliedschaft, Unterstützung der Ukraine und Klimawandel soll es ausdrücklich keine Kompromisse geben. Regierungsämter, Verfassungsrichterposten und Zugang zu sensiblen Informationen sollen für die AfD weiter ausgeschlossen bleiben. Israels Regierungschef Benjamin Netanyahu hat den indischen Piloten Smit Machshar als wahren Helden bezeichnet und ihn nach Israel eingeladen. Machshar war auf einem Fly-Dubai-Flug von Dubai nach Tel Aviv, nach Angaben der Staatsanwaltschaft der Vereinigten Arabischen Emirate, von seinem Co-Piloten mit einer Rettungsaxt angegriffen worden. Trotz schwerer Verletzungen gelang es ihm, die Cockpit-Tür zu öffnen. Passagiere konnten den Angreifer daraufhin überwältigen. Eine zweite Besatzung landete die Maschine mit 166 Passagieren und 8 Crewmitgliedern sicher in Saudi-Arabien. Der verdächtige Co-Pilot befindet sich in den Emiraten in Gewahrsam, während Machshar dort weiter im Krankenhaus behandelt wird.
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2: Zur Mittagszeit bleibt es im Radio NWW-Land oft wolkig. Nebelfelder können sich örtlich noch halten, lösen sich aber im weiteren Verlauf langsam auf. Regen ist kaum in Sicht. Die Temperaturen liegen bei etwa 20 bis 21 Grad. Dazu weht nur ein schwacher Wind. Am Montag starten wir gebietsweise mit Nebel in den Tag. Anschließend gibt es Wolken und zeitweise freundlichere Abschnitte. Es bleibt überwiegend trocken. Die Höchstwerte erreichen 20 bis 21 Grad. In der Nacht zum Dienstag kühlt es auf 9 bis 12 Grad ab. Der Dienstag bringt wieder örtlichen Nebel, später auch sonnige Phasen. Bei 20 bis 21 Grad bleibt es trocken. In der Nacht gehen die Temperaturen auf 8 bis 9 Grad zurück. Am Mittwoch wird es freundlicher. Nach Nebel am Morgen gibt es mehr Sonne und lockere Wolken. Die Werte steigen auf 22 bis 23 Grad. In der Nacht liegen sie bei 6 bis 8 Grad.
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1: Der Deutsche Städte- und Gemeindebund fordert, ländliche Regionen gezielt aufzuwerten, um den angespannten Wohnungsmarkt in Ballungsräumen zu entlasten. Nach Angaben des Verbands stehen dort rund 1,9 Millionen Wohnungen leer. Mehr als 700.000 davon könnten innerhalb der nächsten 3 Monate bezogen werden. Damit das gelingt, braucht es bessere Verkehrsverbindungen, mehr öffentlichen Nahverkehr sowie verlässliche Angebote bei Gesundheit, Kultur und Freizeit. Der Verband bringt dafür auch Mittel aus dem Sondervermögen Infrastruktur ins Spiel. Ziel sind gleichwertige Lebensverhältnisse und neue Perspektiven für Familien außerhalb der großen Städte. Bundespräsident Frank-Walter Steinmeier hat die Bundesregierung zum Tag der deutschen Einheit zu weiteren Reformen aufgerufen. Beim Festakt in Bremen sagte er, Deutschland stecke in einer tiefgreifenden Krise und brauche Erneuerung für mehr Wachstum, Sicherheit und soziale Aufstiegschancen. Sein Appell an die Politik lautet: Kurs halten und Mut zur Erneuerung zeigen, auch wenn Widerstand kommt. Steinmeier betonte, die Menschen müssten ihr Leben wieder als bezahlbar erleben und sich weniger Sorgen um ihre Zukunft machen. Zugleich zog er eine persönliche Bilanz und sagte, seine Erwartungen seien größer gewesen als das, was Realität geworden sei. Für seine Nachfolge wünscht er sich eine Persönlichkeit, die Brücken zwischen unterschiedlichen Gruppen in der Gesellschaft bauen kann. Bundeskanzler Friedrich Merz ist heute zu einem Solidaritätsbesuch in Kiew eingetroffen. Begleitet wird er von Wirtschaftsministerin Katharina Reiche und einer Wirtschaftsdelegation aus den Bereichen Rüstung und Energie. Merz will der Ukraine unter anderem die Lieferung von tausenden Abfangdrohnen zusichern, die russische Kampfdrohnen bekämpfen sollen. Außerdem soll die Produktion weitreichender Waffen vorangetrieben werden. Dafür sind 1 Milliarde Euro aus bereits bewilligten Mitteln vorgesehen. Weitere 350 Millionen Euro sollen in die Reparatur und den Wiederaufbau zerstörter Kraftwerke fließen. Die Reise findet trotz einer Warnung aus Moskau statt, die ausländische Besucher und Diplomaten zum Verlassen Kiews aufgefordert hatte. In der FDP wird über einen neuen Umgang mit der AfD beraten. Ein Antrag der Jungen Liberalen Niedersachsen für den digitalen Bundesparteitag im November will sachbezogene Verständigungen und Mehrheiten unter bestimmten Bedingungen ermöglichen. Unterstützt wird die Richtung unter anderem von Parteichef Wolfgang Kubicki und Generalsekretär Martin Hagen. Der Antrag hält die AfD weiterhin in weiten Teilen für extremistisch, menschenfeindlich und rechtsstaatsgefährdend. Bei Themen wie Menschenwürde, Pressefreiheit, EU- und NATO-Mitgliedschaft, Unterstützung der Ukraine und Klimawandel soll es ausdrücklich keine Kompromisse geben. Regierungsämter, Verfassungsrichterposten und Zugang zu sensiblen Informationen sollen für die AfD weiter ausgeschlossen bleiben. Israels Regierungschef Benjamin Netanyahu hat den indischen Piloten Smit Machshar als wahren Helden bezeichnet und ihn nach Israel eingeladen. Machshar war auf einem Fly-Dubai-Flug von Dubai nach Tel Aviv, nach Angaben der Staatsanwaltschaft der Vereinigten Arabischen Emirate, von seinem Co-Piloten mit einer Rettungsaxt angegriffen worden. Trotz schwerer Verletzungen gelang es ihm, die Cockpit-Tür zu öffnen. Passagiere konnten den Angreifer daraufhin überwältigen. Eine zweite Besatzung landete die Maschine mit 166 Passagieren und 8 Crewmitgliedern sicher in Saudi-Arabien. Der verdächtige Co-Pilot befindet sich in den Emiraten in Gewahrsam, während Machshar dort weiter im Krankenhaus behandelt wird.
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2: Zur Mittagszeit bleibt es im Radio NWW-Land oft wolkig. Nebelfelder können sich örtlich noch halten, lösen sich aber im weiteren Verlauf langsam auf. Regen ist kaum in Sicht. Die Temperaturen liegen bei etwa 20 bis 21 Grad. Dazu weht nur ein schwacher Wind. Am Montag starten wir gebietsweise mit Nebel in den Tag. Anschließend gibt es Wolken und zeitweise freundlichere Abschnitte. Es bleibt überwiegend trocken. Die Höchstwerte erreichen 20 bis 21 Grad. In der Nacht zum Dienstag kühlt es auf 9 bis 12 Grad ab. Der Dienstag bringt wieder örtlichen Nebel, später auch sonnige Phasen. Bei 20 bis 21 Grad bleibt es trocken. In der Nacht gehen die Temperaturen auf 8 bis 9 Grad zurück. Am Mittwoch wird es freundlicher. Nach Nebel am Morgen gibt es mehr Sonne und lockere Wolken. Die Werte steigen auf 22 bis 23 Grad. In der Nacht liegen sie bei 6 bis 8 Grad.
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1: Der Deutsche Städte- und Gemeindebund fordert, ländliche Regionen gezielt aufzuwerten, um den angespannten Wohnungsmarkt in Ballungsräumen zu entlasten. Nach Angaben des Verbands stehen dort rund 1,9 Millionen Wohnungen leer. Mehr als 700.000 davon könnten innerhalb der nächsten 3 Monate bezogen werden. Damit das gelingt, braucht es bessere Verkehrsverbindungen, mehr öffentlichen Nahverkehr sowie verlässliche Angebote bei Gesundheit, Kultur und Freizeit. Der Verband bringt dafür auch Mittel aus dem Sondervermögen Infrastruktur ins Spiel. Ziel sind gleichwertige Lebensverhältnisse und neue Perspektiven für Familien außerhalb der großen Städte. Bundespräsident Frank-Walter Steinmeier hat die Bundesregierung zum Tag der Deutschen Einheit zu weiteren Reformen aufgerufen. Beim Festakt in Bremen sagte er, Deutschland stecke in einer tiefgreifenden Krise und brauche Erneuerung für mehr Wachstum, Sicherheit und soziale Aufstiegschancen. Sein Appell an die Politik lautet: Kurs halten und Mut zur Erneuerung zeigen, auch wenn Widerstand kommt. Steinmeier betonte, die Menschen müssten ihr Leben wieder als bezahlbar erleben und sich weniger Sorgen um ihre Zukunft machen. Zugleich zog er eine persönliche Bilanz und sagte, seine Erwartungen seien größer gewesen als das, was Realität geworden sei. Für seine Nachfolge wünscht er sich eine Persönlichkeit, die Brücken zwischen unterschiedlichen Gruppen in der Gesellschaft bauen kann. Bundeskanzler Friedrich Merz ist heute zu einem Solidaritätsbesuch in Kiew eingetroffen. Begleitet wird er von Wirtschaftsministerin Katharina Reiche und einer Wirtschaftsdelegation aus den Bereichen Rüstung und Energie. Merz will der Ukraine unter anderem die Lieferung von tausenden Abfangdrohnen zusichern, die russische Kampfdrohnen bekämpfen sollen. Außerdem soll die Produktion weitreichender Waffen vorangetrieben werden. Dafür sind 1 Milliarde Euro aus bereits bewilligten Mitteln vorgesehen. Weitere 350 Millionen Euro sollen in die Reparatur und den Wiederaufbau zerstörter Kraftwerke fließen. Die Reise findet trotz einer Warnung aus Moskau statt, die ausländische Besucher und Diplomaten zum Verlassen Kiews aufgefordert hatte. In der FDP wird über einen neuen Umgang mit der AfD beraten. Ein Antrag der Jungen Liberalen Niedersachsen für den digitalen Bundesparteitag im November will sachbezogene Verständigungen und Mehrheiten unter bestimmten Bedingungen ermöglichen. Unterstützt wird die Richtung unter anderem von Parteichef Wolfgang Kubicki und Generalsekretär Martin Hagen. Der Antrag hält die AfD weiterhin in weiten Teilen für extremistisch, menschenfeindlich und rechtsstaatsgefährdend. Bei Themen wie Menschenwürde, Pressefreiheit, EU- und NATO-Mitgliedschaft, Unterstützung der Ukraine und Klimawandel soll es ausdrücklich keine Kompromisse geben. Regierungsämter, Verfassungsrichterposten und Zugang zu sensiblen Informationen sollen für die AfD weiter ausgeschlossen bleiben. Israels Regierungschef Benjamin Netanyahu hat den indischen Piloten Smit Machshar als wahren Helden bezeichnet und ihn nach Israel eingeladen. Machshar war auf einem Fly-Dubai-Flug von Dubai nach Tel Aviv, nach Angaben der Staatsanwaltschaft der Vereinigten Arabischen Emirate, von seinem Co-Piloten mit einer Rettungsaxt angegriffen worden. Trotz schwerer Verletzungen gelang es ihm, die Cockpit-Tür zu öffnen. Passagiere konnten den Angreifer daraufhin überwältigen. Eine zweite Besatzung landete die Maschine mit 166 Passagieren und 8 Crewmitgliedern sicher in Saudi-Arabien. Der verdächtige Co-Pilot befindet sich in den Emiraten in Gewahrsam, während Machshar dort weiter im Krankenhaus behandelt wird.
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2: Am Nachmittag bleibt es im Radio NWW-Land meist trocken. Der Nebel lichtet sich nach und nach, allerdings halten sich vielerorts noch Wolken. Die Temperaturen erreichen rund 20 bis 21 Grad. Der Wind weht schwach, sodass es sich ruhig anfühlt. Gegen Abend gehen die Temperaturen langsam zurück. Am Montag gibt es zunächst wieder örtliche Nebelfelder. Danach wechseln sich Wolken und freundlichere Abschnitte ab. Regen ist kaum ein Thema. Die Höchstwerte liegen bei 20 bis 21 Grad. In der Nacht zum Dienstag sinken die Werte auf 9 bis 12 Grad. Der Dienstag startet ebenfalls neblig. Später zeigt sich zeitweise die Sonne, dazu ziehen Wolken durch. Es bleibt trocken bei 20 bis 21 Grad. In der Nacht kühlt es auf 8 bis 9 Grad ab. Am Mittwoch wird es nach örtlichem Nebel sonniger. Die Temperaturen steigen auf 22 bis 23 Grad, in der Nacht auf 6 bis 8 Grad zurück.
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1: Der Deutsche Städte- und Gemeindebund fordert, ländliche Regionen gezielt aufzuwerten, um den angespannten Wohnungsmarkt in Ballungsräumen zu entlasten. Nach Angaben des Verbands stehen dort rund 1,9 Millionen Wohnungen leer. Mehr als 700.000 davon könnten innerhalb der nächsten 3 Monate bezogen werden. Damit das gelingt, braucht es bessere Verkehrsverbindungen, mehr öffentlichen Nahverkehr sowie verlässliche Angebote bei Gesundheit, Kultur und Freizeit. Der Verband bringt dafür auch Mittel aus dem Sondervermögen Infrastruktur ins Spiel. Ziel sind gleichwertige Lebensverhältnisse und neue Perspektiven für Familien außerhalb der großen Städte. Bundespräsident Frank-Walter Steinmeier hat die Bundesregierung zum Tag der Deutschen Einheit zu weiteren Reformen aufgerufen. Beim Festakt in Bremen sagte er, Deutschland stecke in einer tiefgreifenden Krise und brauche Erneuerung für mehr Wachstum, Sicherheit und soziale Aufstiegschancen. Sein Appell an die Politik lautet: Kurs halten und Mut zur Erneuerung zeigen, auch wenn Widerstand kommt. Steinmeier betonte, die Menschen müssten ihr Leben wieder als bezahlbar erleben und sich weniger Sorgen um ihre Zukunft machen. Zugleich zog er eine persönliche Bilanz und sagte, seine Erwartungen seien größer gewesen als das, was Realität geworden sei. Für seine Nachfolge wünscht er sich eine Persönlichkeit, die Brücken zwischen unterschiedlichen Gruppen in der Gesellschaft bauen kann. Bundeskanzler Friedrich Merz ist heute zu einem Solidaritätsbesuch in Kiew eingetroffen. Begleitet wird er von Wirtschaftsministerin Katharina Reiche und einer Wirtschaftsdelegation aus den Bereichen Rüstung und Energie. Merz will der Ukraine unter anderem die Lieferung von tausenden Abfangdrohnen zusichern, die russische Kampfdrohnen bekämpfen sollen. Außerdem soll die Produktion weitreichender Waffen vorangetrieben werden. Dafür sind 1 Milliarde Euro aus bereits bewilligten Mitteln vorgesehen. Weitere 350 Millionen Euro sollen in die Reparatur und den Wiederaufbau zerstörter Kraftwerke fließen. Die Reise findet trotz einer Warnung aus Moskau statt, die ausländische Besucher und Diplomaten zum Verlassen Kiews aufgefordert hatte. In der FDP wird über einen neuen Umgang mit der AfD beraten. Ein Antrag der Jungen Liberalen Niedersachsen für den digitalen Bundesparteitag im November will sachbezogene Verständigungen und Mehrheiten unter bestimmten Bedingungen ermöglichen. Unterstützt wird die Richtung unter anderem von Parteichef Wolfgang Kubicki und Generalsekretär Martin Hagen. Der Antrag hält die AfD weiterhin in weiten Teilen für extremistisch, menschenfeindlich und rechtsstaatsgefährdend. Bei Themen wie Menschenwürde, Pressefreiheit, EU- und NATO-Mitgliedschaft, Unterstützung der Ukraine und Klimawandel soll es ausdrücklich keine Kompromisse geben. Regierungsämter, Verfassungsrichterposten und Zugang zu sensiblen Informationen sollen für die AfD weiter ausgeschlossen bleiben. Israels Regierungschef Benjamin Netanyahu hat den indischen Piloten Smit Machshar als wahren Helden bezeichnet und ihn nach Israel eingeladen. Machshar war auf einem Fly-Dubai-Flug von Dubai nach Tel Aviv, nach Angaben der Staatsanwaltschaft der Vereinigten Arabischen Emirate, von seinem Co-Piloten mit einer Rettungsaxt angegriffen worden. Trotz schwerer Verletzungen gelang es ihm, die Cockpit-Tür zu öffnen. Passagiere konnten den Angreifer daraufhin überwältigen. Eine zweite Besatzung landete die Maschine mit 166 Passagieren und 8 Crewmitgliedern sicher in Saudi-Arabien. Der verdächtige Co-Pilot befindet sich in den Emiraten in Gewahrsam, während Machshar dort weiter im Krankenhaus behandelt wird.
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2: Am Nachmittag bleibt es im Radio NWW-Land meist trocken. Der Nebel lichtet sich nach und nach, allerdings halten sich vielerorts noch Wolken. Die Temperaturen erreichen rund 20 bis 21 Grad. Der Wind weht schwach, sodass es sich ruhig anfühlt. Gegen Abend gehen die Temperaturen langsam zurück. Am Montag gibt es zunächst wieder örtliche Nebelfelder. Danach wechseln sich Wolken und freundlichere Abschnitte ab. Regen ist kaum ein Thema. Die Höchstwerte liegen bei 20 bis 21 Grad. In der Nacht zum Dienstag sinken die Werte auf 9 bis 12 Grad. Der Dienstag startet ebenfalls neblig. Später zeigt sich zeitweise die Sonne, dazu ziehen Wolken durch. Es bleibt trocken bei 20 bis 21 Grad. In der Nacht kühlt es auf 8 bis 9 Grad ab. Am Mittwoch wird es nach örtlichem Nebel sonniger. Die Temperaturen steigen auf 22 bis 23 Grad, in der Nacht auf 6 bis 8 Grad zurück.
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1: Der Deutsche Städte- und Gemeindebund fordert, ländliche Regionen gezielt aufzuwerten, um den angespannten Wohnungsmarkt in Ballungsräumen zu entlasten. Nach Angaben des Verbands stehen dort rund 1,9 Millionen Wohnungen leer. Mehr als 700.000 davon könnten innerhalb der nächsten 3 Monate bezogen werden. Damit das gelingt, braucht es bessere Verkehrsverbindungen, mehr öffentlichen Nahverkehr sowie verlässliche Angebote bei Gesundheit, Kultur und Freizeit. Der Verband bringt dafür auch Mittel aus dem Sondervermögen Infrastruktur ins Spiel. Ziel sind gleichwertige Lebensverhältnisse und neue Perspektiven für Familien außerhalb der großen Städte. Bundespräsident Frank-Walter Steinmeier hat die Bundesregierung zum Tag der Deutschen Einheit zu weiteren Reformen aufgerufen. Beim Festakt in Bremen sagte er, Deutschland stecke in einer tiefgreifenden Krise und brauche Erneuerung für mehr Wachstum, Sicherheit und soziale Aufstiegschancen. Sein Appell an die Politik lautet: Kurs halten und Mut zur Erneuerung zeigen, auch wenn Widerstand kommt. Steinmeier betonte, die Menschen müssten ihr Leben wieder als bezahlbar erleben und sich weniger Sorgen um ihre Zukunft machen. Zugleich zog er eine persönliche Bilanz und sagte, seine Erwartungen seien größer gewesen als das, was Realität geworden sei. Für seine Nachfolge wünscht er sich eine Persönlichkeit, die Brücken zwischen unterschiedlichen Gruppen in der Gesellschaft bauen kann. Bundeskanzler Friedrich Merz ist heute zu einem Solidaritätsbesuch in Kiew eingetroffen. Begleitet wird er von Wirtschaftsministerin Katharina Reiche und einer Wirtschaftsdelegation aus den Bereichen Rüstung und Energie. Merz will der Ukraine unter anderem die Lieferung von tausenden Abfangdrohnen zusichern, die russische Kampfdrohnen bekämpfen sollen. Außerdem soll die Produktion weitreichender Waffen vorangetrieben werden. Dafür sind 1 Milliarde Euro aus bereits bewilligten Mitteln vorgesehen. Weitere 350 Millionen Euro sollen in die Reparatur und den Wiederaufbau zerstörter Kraftwerke fließen. Die Reise findet trotz einer Warnung aus Moskau statt, die ausländische Besucher und Diplomaten zum Verlassen Kiews aufgefordert hatte. In der FDP wird über einen neuen Umgang mit der AfD beraten. Ein Antrag der Jungen Liberalen Niedersachsen für den digitalen Bundesparteitag im November will sachbezogene Verständigungen und Mehrheiten unter bestimmten Bedingungen ermöglichen. Unterstützt wird die Richtung unter anderem von Parteichef Wolfgang Kubicki und Generalsekretär Martin Hagen. Der Antrag hält die AfD weiterhin in weiten Teilen für extremistisch, menschenfeindlich und rechtsstaatsgefährdend. Bei Themen wie Menschenwürde, Pressefreiheit, EU- und NATO-Mitgliedschaft, Unterstützung der Ukraine und Klimawandel soll es ausdrücklich keine Kompromisse geben. Regierungsämter, Verfassungsrichterposten und Zugang zu sensiblen Informationen sollen für die AfD weiter ausgeschlossen bleiben. Israels Regierungschef Benjamin Netanyahu hat den indischen Piloten Smit Machshar als wahren Helden bezeichnet und ihn nach Israel eingeladen. Machshar war auf einem Fly-Dubai-Flug von Dubai nach Tel Aviv, nach Angaben der Staatsanwaltschaft der Vereinigten Arabischen Emirate, von seinem Co-Piloten mit einer Rettungsaxt angegriffen worden. Trotz schwerer Verletzungen gelang es ihm, die Cockpit-Tür zu öffnen. Passagiere konnten den Angreifer daraufhin überwältigen. Eine zweite Besatzung landete die Maschine mit 166 Passagieren und 8 Crewmitgliedern sicher in Saudi-Arabien. Der verdächtige Co-Pilot befindet sich in den Emiraten in Gewahrsam, während Machshar dort weiter im Krankenhaus behandelt wird.
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2: Im Laufe des Nachmittags bleibt es im Radio NWW-Land überwiegend trocken. Die Nebelfelder lösen sich nur langsam, dazu gibt es viele Wolken. Die Temperaturen liegen bei etwa 20 bis 21 Grad. Der Wind bleibt schwach. Zum Abend hin wird es wieder kühler. In der Nacht sinken die Werte auf 8 bis 10 Grad. Stellenweise kann sich erneut Nebel bilden. Am Montag beginnt der Tag gebietsweise neblig. Danach gibt es Wolken und zeitweise freundlichere Abschnitte. Es bleibt überwiegend trocken bei 20 bis 21 Grad. In der Nacht zum Dienstag gehen die Temperaturen auf 9 bis 12 Grad zurück. Der Dienstag bringt erneut Nebelfelder und später einige sonnige Phasen. Die Höchstwerte liegen bei 20 bis 21 Grad, nachts bei 8 bis 9 Grad. Am Mittwoch wird es freundlicher mit mehr Sonne und lockeren Wolken. Die Werte erreichen 22 bis 23 Grad. In der Nacht kühlt es auf 6 bis 8 Grad ab.
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1: Der Deutsche Städte- und Gemeindebund fordert, ländliche Regionen gezielt aufzuwerten, um den angespannten Wohnungsmarkt in Ballungsräumen zu entlasten. Nach Angaben des Verbands stehen dort rund 1,9 Millionen Wohnungen leer. Mehr als 700.000 davon könnten innerhalb der nächsten 3 Monate bezogen werden. Damit das gelingt, braucht es bessere Verkehrsverbindungen, mehr öffentlichen Nahverkehr sowie verlässliche Angebote bei Gesundheit, Kultur und Freizeit. Der Verband bringt dafür auch Mittel aus dem Sondervermögen Infrastruktur ins Spiel. Ziel sind gleichwertige Lebensverhältnisse und neue Perspektiven für Familien außerhalb der großen Städte. Bundespräsident Frank-Walter Steinmeier hat die Bundesregierung zum Tag der Deutschen Einheit zu weiteren Reformen aufgerufen. Beim Festakt in Bremen sagte er, Deutschland stecke in einer tiefgreifenden Krise und brauche Erneuerung für mehr Wachstum, Sicherheit und soziale Aufstiegschancen. Sein Appell an die Politik lautet: Kurs halten und Mut zur Erneuerung zeigen, auch wenn Widerstand kommt. Steinmeier betonte, die Menschen müssten ihr Leben wieder als bezahlbar erleben und sich weniger Sorgen um ihre Zukunft machen. Zugleich zog er eine persönliche Bilanz und sagte, seine Erwartungen seien größer gewesen als das, was Realität geworden sei. Für seine Nachfolge wünscht er sich eine Persönlichkeit, die Brücken zwischen unterschiedlichen Gruppen in der Gesellschaft bauen kann. Bundeskanzler Friedrich Merz ist heute zu einem Solidaritätsbesuch in Kiew eingetroffen. Begleitet wird er von Wirtschaftsministerin Katharina Reiche und einer Wirtschaftsdelegation aus den Bereichen Rüstung und Energie. Merz will der Ukraine unter anderem die Lieferung von tausenden Abfangdrohnen zusichern, die russische Kampfdrohnen bekämpfen sollen. Außerdem soll die Produktion weitreichender Waffen vorangetrieben werden. Dafür sind 1 Milliarde Euro aus bereits bewilligten Mitteln vorgesehen. Weitere 350 Millionen Euro sollen in die Reparatur und den Wiederaufbau zerstörter Kraftwerke fließen. Die Reise findet trotz einer Warnung aus Moskau statt, die ausländische Besucher und Diplomaten zum Verlassen Kiews aufgefordert hatte. In der FDP wird über einen neuen Umgang mit der AfD beraten. Ein Antrag der Jungen Liberalen Niedersachsen für den digitalen Bundesparteitag im November will sachbezogene Verständigungen und Mehrheiten unter bestimmten Bedingungen ermöglichen. Unterstützt wird die Richtung unter anderem von Parteichef Wolfgang Kubicki und Generalsekretär Martin Hagen. Der Antrag hält die AfD weiterhin in weiten Teilen für extremistisch, menschenfeindlich und rechtsstaatsgefährdend. Bei Themen wie Menschenwürde, Pressefreiheit, EU- und NATO-Mitgliedschaft, Unterstützung der Ukraine und Klimawandel soll es ausdrücklich keine Kompromisse geben. Regierungsämter, Verfassungsrichterposten und Zugang zu sensiblen Informationen sollen für die AfD weiter ausgeschlossen bleiben. Israels Regierungschef Benjamin Netanyahu hat den indischen Piloten Smit Machshar als wahren Helden bezeichnet und ihn nach Israel eingeladen. Machshar war auf einem Fly-Dubai-Flug von Dubai nach Tel Aviv, nach Angaben der Staatsanwaltschaft der Vereinigten Arabischen Emirate, von seinem Co-Piloten mit einer Rettungsaxt angegriffen worden. Trotz schwerer Verletzungen gelang es ihm, die Cockpit-Tür zu öffnen. Passagiere konnten den Angreifer daraufhin überwältigen. Eine zweite Besatzung landete die Maschine mit 166 Passagieren und 8 Crewmitgliedern sicher in Saudi-Arabien. Der verdächtige Co-Pilot befindet sich in den Emiraten in Gewahrsam, während Machshar dort weiter im Krankenhaus behandelt wird.
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2: Im Laufe des Nachmittags bleibt es im Radio NWW-Land überwiegend trocken. Die Nebelfelder lösen sich nur langsam, dazu gibt es viele Wolken. Die Temperaturen liegen bei etwa 20 bis 21 Grad. Der Wind bleibt schwach. Zum Abend hin wird es wieder kühler. In der Nacht sinken die Werte auf 8 bis 10 Grad. Stellenweise kann sich erneut Nebel bilden. Am Montag beginnt der Tag gebietsweise neblig. Danach gibt es Wolken und zeitweise freundlichere Abschnitte. Es bleibt überwiegend trocken bei 20 bis 21 Grad. In der Nacht zum Dienstag gehen die Temperaturen auf 9 bis 12 Grad zurück. Der Dienstag bringt erneut Nebelfelder und später einige sonnige Phasen. Die Höchstwerte liegen bei 20 bis 21 Grad, nachts bei 8 bis 9 Grad. Am Mittwoch wird es freundlicher mit mehr Sonne und lockeren Wolken. Die Werte erreichen 22 bis 23 Grad. In der Nacht kühlt es auf 6 bis 8 Grad ab.
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1: Der Deutsche Städte- und Gemeindebund fordert, ländliche Regionen gezielt aufzuwerten, um den angespannten Wohnungsmarkt in Ballungsräumen zu entlasten. Nach Angaben des Verbands stehen dort rund 1,9 Millionen Wohnungen leer. Mehr als 700.000 davon könnten innerhalb der nächsten 3 Monate bezogen werden. Damit das gelingt, braucht es bessere Verkehrsverbindungen, mehr öffentlichen Nahverkehr sowie verlässliche Angebote bei Gesundheit, Kultur und Freizeit. Der Verband bringt dafür auch Mittel aus dem Sondervermögen Infrastruktur ins Spiel. Ziel sind gleichwertige Lebensverhältnisse und neue Perspektiven für Familien außerhalb der großen Städte. Bundespräsident Frank-Walter Steinmeier hat die Bundesregierung zum Tag der Deutschen Einheit zu weiteren Reformen aufgerufen. Beim Festakt in Bremen sagte er, Deutschland stecke in einer tiefgreifenden Krise und brauche Erneuerung für mehr Wachstum, Sicherheit und soziale Aufstiegschancen. Sein Appell an die Politik lautet: Kurs halten und Mut zur Erneuerung zeigen, auch wenn Widerstand kommt. Steinmeier betonte, die Menschen müssten ihr Leben wieder als bezahlbar erleben und sich weniger Sorgen um ihre Zukunft machen. Zugleich zog er eine persönliche Bilanz und sagte, seine Erwartungen seien größer gewesen als das, was Realität geworden sei. Für seine Nachfolge wünscht er sich eine Persönlichkeit, die Brücken zwischen unterschiedlichen Gruppen in der Gesellschaft bauen kann. Bundeskanzler Friedrich Merz ist heute zu einem Solidaritätsbesuch in Kiew eingetroffen. Begleitet wird er von Wirtschaftsministerin Katharina Reiche und einer Wirtschaftsdelegation aus den Bereichen Rüstung und Energie. Merz will der Ukraine unter anderem die Lieferung von tausenden Abfangdrohnen zusichern, die russische Kampfdrohnen bekämpfen sollen. Außerdem soll die Produktion weitreichender Waffen vorangetrieben werden. Dafür sind 1 Milliarde Euro aus bereits bewilligten Mitteln vorgesehen. Weitere 350 Millionen Euro sollen in die Reparatur und den Wiederaufbau zerstörter Kraftwerke fließen. Die Reise findet trotz einer Warnung aus Moskau statt, die ausländische Besucher und Diplomaten zum Verlassen Kiews aufgefordert hatte. In der FDP wird über einen neuen Umgang mit der AfD beraten. Ein Antrag der Jungen Liberalen Niedersachsen für den digitalen Bundesparteitag im November will sachbezogene Verständigungen und Mehrheiten unter bestimmten Bedingungen ermöglichen. Unterstützt wird die Richtung unter anderem von Parteichef Wolfgang Kubicki und Generalsekretär Martin Hagen. Der Antrag hält die AfD weiterhin in weiten Teilen für extremistisch, menschenfeindlich und rechtsstaatsgefährdend. Bei Themen wie Menschenwürde, Pressefreiheit, EU- und NATO-Mitgliedschaft, Unterstützung der Ukraine und Klimawandel soll es ausdrücklich keine Kompromisse geben. Regierungsämter, Verfassungsrichterposten und Zugang zu sensiblen Informationen sollen für die AfD weiter ausgeschlossen bleiben. Israels Regierungschef Benjamin Netanyahu hat den indischen Piloten Smit Machshar als wahren Helden bezeichnet und ihn nach Israel eingeladen. Machshar war auf einem Fly-Dubai-Flug von Dubai nach Tel Aviv, nach Angaben der Staatsanwaltschaft der Vereinigten Arabischen Emirate, von seinem Co-Piloten mit einer Rettungsaxt angegriffen worden. Trotz schwerer Verletzungen gelang es ihm, die Cockpit-Tür zu öffnen. Passagiere konnten den Angreifer daraufhin überwältigen. Eine zweite Besatzung landete die Maschine mit 166 Passagieren und 8 Crewmitgliedern sicher in Saudi-Arabien. Der verdächtige Co-Pilot befindet sich in den Emiraten in Gewahrsam, während Machshar dort weiter im Krankenhaus behandelt wird.
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2: Heute Abend bleibt es im Radio NWW-Land meist trocken. Es ist oft wolkig. Örtlich bildet sich im Laufe der Nacht Nebel. Die Temperaturen sinken auf 8 bis 10 Grad. Der Wind bleibt schwach. Morgen löst sich der Nebel nur langsam. Danach bleibt es häufig wolkig. Regen ist aber kaum in Sicht. Die Höchstwerte erreichen etwa 20 bis 21 Grad. In der Nacht zum Montag gehen die Werte wieder auf 9 bis 10 Grad zurück. Am Montag startet der Tag erneut mit örtlichem Nebel. Später gibt es Wolken und freundlichere Abschnitte. Es bleibt überwiegend trocken bei 20 bis 21 Grad. In der Nacht liegen die Temperaturen bei 9 bis 12 Grad. Der Dienstag bringt wieder Nebelfelder und später zeitweise Sonne. Die Werte erreichen 20 bis 21 Grad, nachts 8 bis 9 Grad. Am Mittwoch wird es freundlicher und wärmer. Nach Nebel am Morgen gibt es mehr Sonne. Die Temperaturen steigen auf 22 bis 23 Grad. Nachts sinken sie auf 6 bis 8 Grad.
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1: Der Deutsche Städte- und Gemeindebund fordert, ländliche Regionen gezielt aufzuwerten, um den angespannten Wohnungsmarkt in Ballungsräumen zu entlasten. Nach Angaben des Verbands stehen dort rund 1,9 Millionen Wohnungen leer. Mehr als 700.000 davon könnten innerhalb der nächsten 3 Monate bezogen werden. Damit das gelingt, braucht es bessere Verkehrsverbindungen, mehr öffentlichen Nahverkehr sowie verlässliche Angebote bei Gesundheit, Kultur und Freizeit. Der Verband bringt dafür auch Mittel aus dem Sondervermögen Infrastruktur ins Spiel. Ziel sind gleichwertige Lebensverhältnisse und neue Perspektiven für Familien außerhalb der großen Städte. Bundespräsident Frank-Walter Steinmeier hat die Bundesregierung zum Tag der Deutschen Einheit zu weiteren Reformen aufgerufen. Beim Festakt in Bremen sagte er, Deutschland stecke in einer tiefgreifenden Krise und brauche Erneuerung für mehr Wachstum, Sicherheit und soziale Aufstiegschancen. Sein Appell an die Politik lautet: Kurs halten und Mut zur Erneuerung zeigen, auch wenn Widerstand kommt. Steinmeier betonte, die Menschen müssten ihr Leben wieder als bezahlbar erleben und sich weniger Sorgen um ihre Zukunft machen. Zugleich zog er eine persönliche Bilanz und sagte, seine Erwartungen seien größer gewesen als das, was Realität geworden sei. Für seine Nachfolge wünscht er sich eine Persönlichkeit, die Brücken zwischen unterschiedlichen Gruppen in der Gesellschaft bauen kann. Bundeskanzler Friedrich Merz ist heute zu einem Solidaritätsbesuch in Kiew eingetroffen. Begleitet wird er von Wirtschaftsministerin Katharina Reiche und einer Wirtschaftsdelegation aus den Bereichen Rüstung und Energie. Merz will der Ukraine unter anderem die Lieferung von tausenden Abfangdrohnen zusichern, die russische Kampfdrohnen bekämpfen sollen. Außerdem soll die Produktion weitreichender Waffen vorangetrieben werden. Dafür sind 1 Milliarde Euro aus bereits bewilligten Mitteln vorgesehen. Weitere 350 Millionen Euro sollen in die Reparatur und den Wiederaufbau zerstörter Kraftwerke fließen. Die Reise findet trotz einer Warnung aus Moskau statt, die ausländische Besucher und Diplomaten zum Verlassen Kiews aufgefordert hatte. In der FDP wird über einen neuen Umgang mit der AfD beraten. Ein Antrag der Jungen Liberalen Niedersachsen für den digitalen Bundesparteitag im November will sachbezogene Verständigungen und Mehrheiten unter bestimmten Bedingungen ermöglichen. Unterstützt wird die Richtung unter anderem von Parteichef Wolfgang Kubicki und Generalsekretär Martin Hagen. Der Antrag hält die AfD weiterhin in weiten Teilen für extremistisch, menschenfeindlich und rechtsstaatsgefährdend. Bei Themen wie Menschenwürde, Pressefreiheit, EU- und NATO-Mitgliedschaft, Unterstützung der Ukraine und Klimawandel soll es ausdrücklich keine Kompromisse geben. Regierungsämter, Verfassungsrichterposten und Zugang zu sensiblen Informationen sollen für die AfD weiter ausgeschlossen bleiben. Israels Regierungschef Benjamin Netanyahu hat den indischen Piloten Smit Machshar als wahren Helden bezeichnet und ihn nach Israel eingeladen. Machshar war auf einem Fly-Dubai-Flug von Dubai nach Tel Aviv, nach Angaben der Staatsanwaltschaft der Vereinigten Arabischen Emirate, von seinem Co-Piloten mit einer Rettungsaxt angegriffen worden. Trotz schwerer Verletzungen gelang es ihm, die Cockpit-Tür zu öffnen. Passagiere konnten den Angreifer daraufhin überwältigen. Eine zweite Besatzung landete die Maschine mit 166 Passagieren und 8 Crewmitgliedern sicher in Saudi-Arabien. Der verdächtige Co-Pilot befindet sich in den Emiraten in Gewahrsam, während Machshar dort weiter im Krankenhaus behandelt wird.
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2: Heute Abend bleibt es im Radio NWW-Land meist trocken. Es ist oft wolkig. Örtlich bildet sich im Laufe der Nacht Nebel. Die Temperaturen sinken auf 8 bis 10 Grad. Der Wind bleibt schwach. Morgen löst sich der Nebel nur langsam. Danach bleibt es häufig wolkig. Regen ist aber kaum in Sicht. Die Höchstwerte erreichen etwa 20 bis 21 Grad. In der Nacht zum Montag gehen die Werte wieder auf 9 bis 10 Grad zurück. Am Montag startet der Tag erneut mit örtlichem Nebel. Später gibt es Wolken und freundlichere Abschnitte. Es bleibt überwiegend trocken bei 20 bis 21 Grad. In der Nacht liegen die Temperaturen bei 9 bis 12 Grad. Der Dienstag bringt wieder Nebelfelder und später zeitweise Sonne. Die Werte erreichen 20 bis 21 Grad, nachts 8 bis 9 Grad. Am Mittwoch wird es freundlicher und wärmer. Nach Nebel am Morgen gibt es mehr Sonne. Die Temperaturen steigen auf 22 bis 23 Grad, nachts sinken sie auf 6 bis 8 Grad.
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1: Der Deutsche Städte- und Gemeindebund fordert, ländliche Regionen gezielt aufzuwerten, um den angespannten Wohnungsmarkt in Ballungsräumen zu entlasten. Nach Angaben des Verbands stehen dort rund 1,9 Millionen Wohnungen leer. Mehr als 700.000 davon könnten innerhalb der nächsten 3 Monate bezogen werden. Damit das gelingt, braucht es bessere Verkehrsverbindungen, mehr öffentlichen Nahverkehr sowie verlässliche Angebote bei Gesundheit, Kultur und Freizeit. Der Verband bringt dafür auch Mittel aus dem Sondervermögen Infrastruktur ins Spiel. Ziel sind gleichwertige Lebensverhältnisse und neue Perspektiven für Familien außerhalb der großen Städte. Bundespräsident Frank-Walter Steinmeier hat die Bundesregierung zum Tag der Deutschen Einheit zu weiteren Reformen aufgerufen. Beim Festakt in Bremen sagte er, Deutschland stecke in einer tiefgreifenden Krise und brauche Erneuerung für mehr Wachstum, Sicherheit und soziale Aufstiegschancen. Sein Appell an die Politik lautet: Kurs halten und Mut zur Erneuerung zeigen, auch wenn Widerstand kommt. Steinmeier betonte, die Menschen müssten ihr Leben wieder als bezahlbar erleben und sich weniger Sorgen um ihre Zukunft machen. Zugleich zog er eine persönliche Bilanz und sagte, seine Erwartungen seien größer gewesen als das, was Realität geworden sei. Für seine Nachfolge wünscht er sich eine Persönlichkeit, die Brücken zwischen unterschiedlichen Gruppen in der Gesellschaft bauen kann. Bundeskanzler Friedrich Merz ist heute zu einem Solidaritätsbesuch in Kiew eingetroffen. Begleitet wird er von Wirtschaftsministerin Katharina Reiche und einer Wirtschaftsdelegation aus den Bereichen Rüstung und Energie. Merz will der Ukraine unter anderem die Lieferung von tausenden Abfangdrohnen zusichern, die russische Kampfdrohnen bekämpfen sollen. Außerdem soll die Produktion weitreichender Waffen vorangetrieben werden. Dafür sind 1 Milliarde Euro aus bereits bewilligten Mitteln vorgesehen. Weitere 350 Millionen Euro sollen in die Reparatur und den Wiederaufbau zerstörter Kraftwerke fließen. Die Reise findet trotz einer Warnung aus Moskau statt, die ausländische Besucher und Diplomaten zum Verlassen Kiews aufgefordert hatte. In der FDP wird über einen neuen Umgang mit der AfD beraten. Ein Antrag der Jungen Liberalen Niedersachsen für den digitalen Bundesparteitag im November will sachbezogene Verständigungen und Mehrheiten unter bestimmten Bedingungen ermöglichen. Unterstützt wird die Richtung unter anderem von Parteichef Wolfgang Kubicki und Generalsekretär Martin Hagen. Der Antrag hält die AfD weiterhin in weiten Teilen für extremistisch, menschenfeindlich und rechtsstaatsgefährdend. Bei Themen wie Menschenwürde, Pressefreiheit, EU- und NATO-Mitgliedschaft, Unterstützung der Ukraine und Klimawandel soll es ausdrücklich keine Kompromisse geben. Regierungsämter, Verfassungsrichterposten und Zugang zu sensiblen Informationen sollen für die AfD weiter ausgeschlossen bleiben. Israels Regierungschef Benjamin Netanyahu hat den indischen Piloten Smit Machshar als wahren Helden bezeichnet und ihn nach Israel eingeladen. Machshar war auf einem Fly-Dubai-Flug von Dubai nach Tel Aviv, nach Angaben der Staatsanwaltschaft der Vereinigten Arabischen Emirate, von seinem Co-Piloten mit einer Rettungsaxt angegriffen worden. Trotz schwerer Verletzungen gelang es ihm, die Cockpit-Tür zu öffnen. Passagiere konnten den Angreifer daraufhin überwältigen. Eine zweite Besatzung landete die Maschine mit 166 Passagieren und 8 Crewmitgliedern sicher in Saudi-Arabien. Der verdächtige Co-Pilot befindet sich in den Emiraten in Gewahrsam, während Machshar dort weiter im Krankenhaus behandelt wird.
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2: Heute Abend bleibt es im Radio NWW-Land meist trocken. Es ist oft wolkig. Örtlich bildet sich im Laufe der Nacht Nebel. Die Temperaturen sinken auf 8 bis 10 Grad. Der Wind bleibt schwach. Morgen löst sich der Nebel nur langsam. Danach bleibt es häufig wolkig. Regen ist aber kaum in Sicht. Die Höchstwerte erreichen etwa 20 bis 21 Grad. In der Nacht zum Montag gehen die Werte wieder auf 9 bis 10 Grad zurück. Am Montag startet der Tag erneut mit örtlichem Nebel. Später gibt es Wolken und freundlichere Abschnitte. Es bleibt überwiegend trocken bei 20 bis 21 Grad. In der Nacht liegen die Temperaturen bei 9 bis 12 Grad. Der Dienstag bringt wieder Nebelfelder und später zeitweise Sonne. Die Werte erreichen 20 bis 21 Grad, nachts 8 bis 9 Grad. Am Mittwoch wird es freundlicher und wärmer. Nach Nebel am Morgen gibt es mehr Sonne. Die Temperaturen steigen auf 22 bis 23 Grad. Nachts sinken sie auf 6 bis 8 Grad.
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1: Der Deutsche Städte- und Gemeindebund fordert, ländliche Regionen gezielt aufzuwerten, um den angespannten Wohnungsmarkt in Ballungsräumen zu entlasten. Nach Angaben des Verbands stehen dort rund 1,9 Millionen Wohnungen leer. Mehr als 700.000 davon könnten innerhalb der nächsten 3 Monate bezogen werden. Damit das gelingt, braucht es bessere Verkehrsverbindungen, mehr öffentlichen Nahverkehr sowie verlässliche Angebote bei Gesundheit, Kultur und Freizeit. Der Verband bringt dafür auch Mittel aus dem Sondervermögen Infrastruktur ins Spiel. Ziel sind gleichwertige Lebensverhältnisse und neue Perspektiven für Familien außerhalb der großen Städte. Bundespräsident Frank-Walter Steinmeier hat die Bundesregierung zum Tag der Deutschen Einheit zu weiteren Reformen aufgerufen. Beim Festakt in Bremen sagte er, Deutschland stecke in einer tiefgreifenden Krise und brauche Erneuerung für mehr Wachstum, Sicherheit und soziale Aufstiegschancen. Sein Appell an die Politik lautet: Kurs halten und Mut zur Erneuerung zeigen, auch wenn Widerstand kommt. Steinmeier betonte, die Menschen müssten ihr Leben wieder als bezahlbar erleben und sich weniger Sorgen um ihre Zukunft machen. Zugleich zog er eine persönliche Bilanz und sagte, seine Erwartungen seien größer gewesen als das, was Realität geworden sei. Für seine Nachfolge wünscht er sich eine Persönlichkeit, die Brücken zwischen unterschiedlichen Gruppen in der Gesellschaft bauen kann. Bundeskanzler Friedrich Merz ist heute zu einem Solidaritätsbesuch in Kiew eingetroffen. Begleitet wird er von Wirtschaftsministerin Katharina Reiche und einer Wirtschaftsdelegation aus den Bereichen Rüstung und Energie. Merz will der Ukraine unter anderem die Lieferung von tausenden Abfangdrohnen zusichern, die russische Kampfdrohnen bekämpfen sollen. Außerdem soll die Produktion weitreichender Waffen vorangetrieben werden. Dafür sind 1 Milliarde Euro aus bereits bewilligten Mitteln vorgesehen. Weitere 350 Millionen Euro sollen in die Reparatur und den Wiederaufbau zerstörter Kraftwerke fließen. Die Reise findet trotz einer Warnung aus Moskau statt, die ausländische Besucher und Diplomaten zum Verlassen Kiews aufgefordert hatte. In der FDP wird über einen neuen Umgang mit der AfD beraten. Ein Antrag der Jungen Liberalen Niedersachsen für den digitalen Bundesparteitag im November will sachbezogene Verständigungen und Mehrheiten unter bestimmten Bedingungen ermöglichen. Unterstützt wird die Richtung unter anderem von Parteichef Wolfgang Kubicki und Generalsekretär Martin Hagen. Der Antrag hält die AfD weiterhin in weiten Teilen für extremistisch, menschenfeindlich und rechtsstaatsgefährdend. Bei Themen wie Menschenwürde, Pressefreiheit, EU- und NATO-Mitgliedschaft, Unterstützung der Ukraine und Klimawandel soll es ausdrücklich keine Kompromisse geben. Regierungsämter, Verfassungsrichterposten und Zugang zu sensiblen Informationen sollen für die AfD weiter ausgeschlossen bleiben. Israels Regierungschef Benjamin Netanyahu hat den indischen Piloten Smit Machshar als wahren Helden bezeichnet und ihn nach Israel eingeladen. Machshar war auf einem Fly-Dubai-Flug von Dubai nach Tel Aviv, nach Angaben der Staatsanwaltschaft der Vereinigten Arabischen Emirate, von seinem Co-Piloten mit einer Rettungsaxt angegriffen worden. Trotz schwerer Verletzungen gelang es ihm, die Cockpit-Tür zu öffnen. Passagiere konnten den Angreifer daraufhin überwältigen. Eine zweite Besatzung landete die Maschine mit 166 Passagieren und 8 Crewmitgliedern sicher in Saudi-Arabien. Der verdächtige Co-Pilot befindet sich in den Emiraten in Gewahrsam, während Machshar dort weiter im Krankenhaus behandelt wird.
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2: Heute Abend bleibt es im Radio NWW-Land meist trocken. Es ist oft wolkig. Örtlich bildet sich im Laufe der Nacht Nebel. Die Temperaturen sinken auf 8 bis 10 Grad. Der Wind bleibt schwach. Morgen löst sich der Nebel nur langsam. Danach bleibt es häufig wolkig. Regen ist aber kaum in Sicht. Die Höchstwerte erreichen etwa 20 bis 21 Grad. In der Nacht zum Montag gehen die Werte wieder auf 9 bis 10 Grad zurück. Am Montag startet der Tag erneut mit örtlichem Nebel. Später gibt es Wolken und freundlichere Abschnitte. Es bleibt überwiegend trocken bei 20 bis 21 Grad. In der Nacht liegen die Temperaturen bei 9 bis 12 Grad. Der Dienstag bringt wieder Nebelfelder und später zeitweise Sonne. Die Werte erreichen 20 bis 21 Grad, nachts 8 bis 9 Grad. Am Mittwoch wird es freundlicher und wärmer. Nach Nebel am Morgen gibt es mehr Sonne. Die Temperaturen steigen auf 22 bis 23 Grad. Nachts sinken sie auf 6 bis 8 Grad.
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1: Der Deutsche Städte- und Gemeindebund fordert, ländliche Regionen gezielt aufzuwerten, um den angespannten Wohnungsmarkt in Ballungsräumen zu entlasten. Nach Angaben des Verbands stehen dort rund 1,9 Millionen Wohnungen leer. Mehr als 700.000 davon könnten innerhalb der nächsten 3 Monate bezogen werden. Damit das gelingt, braucht es bessere Verkehrsverbindungen, mehr öffentlichen Nahverkehr sowie verlässliche Angebote bei Gesundheit, Kultur und Freizeit. Der Verband bringt dafür auch Mittel aus dem Sondervermögen Infrastruktur ins Spiel. Ziel sind gleichwertige Lebensverhältnisse und neue Perspektiven für Familien außerhalb der großen Städte. Bundespräsident Frank-Walter Steinmeier hat die Bundesregierung zum Tag der Deutschen Einheit zu weiteren Reformen aufgerufen. Beim Festakt in Bremen sagte er, Deutschland stecke in einer tiefgreifenden Krise und brauche Erneuerung für mehr Wachstum, Sicherheit und soziale Aufstiegschancen. Sein Appell an die Politik lautet: Kurs halten und Mut zur Erneuerung zeigen, auch wenn Widerstand kommt. Steinmeier betonte, die Menschen müssten ihr Leben wieder als bezahlbar erleben und sich weniger Sorgen um ihre Zukunft machen. Zugleich zog er eine persönliche Bilanz und sagte, seine Erwartungen seien größer gewesen als das, was Realität geworden sei. Für seine Nachfolge wünscht er sich eine Persönlichkeit, die Brücken zwischen unterschiedlichen Gruppen in der Gesellschaft bauen kann. Bundeskanzler Friedrich Merz ist heute zu einem Solidaritätsbesuch in Kiew eingetroffen. Begleitet wird er von Wirtschaftsministerin Katharina Reiche und einer Wirtschaftsdelegation aus den Bereichen Rüstung und Energie. Merz will der Ukraine unter anderem die Lieferung von tausenden Abfangdrohnen zusichern, die russische Kampfdrohnen bekämpfen sollen. Außerdem soll die Produktion weitreichender Waffen vorangetrieben werden. Dafür sind 1 Milliarde Euro aus bereits bewilligten Mitteln vorgesehen. Weitere 350 Millionen Euro sollen in die Reparatur und den Wiederaufbau zerstörter Kraftwerke fließen. Die Reise findet trotz einer Warnung aus Moskau statt, die ausländische Besucher und Diplomaten zum Verlassen Kiews aufgefordert hatte. In der FDP wird über einen neuen Umgang mit der AfD beraten. Ein Antrag der Jungen Liberalen Niedersachsen für den digitalen Bundesparteitag im November will sachbezogene Verständigungen und Mehrheiten unter bestimmten Bedingungen ermöglichen. Unterstützt wird die Richtung unter anderem von Parteichef Wolfgang Kubicki und Generalsekretär Martin Hagen. Der Antrag hält die AfD weiterhin in weiten Teilen für extremistisch, menschenfeindlich und rechtsstaatsgefährdend. Bei Themen wie Menschenwürde, Pressefreiheit, EU- und NATO-Mitgliedschaft, Unterstützung der Ukraine und Klimawandel soll es ausdrücklich keine Kompromisse geben. Regierungsämter, Verfassungsrichterposten und Zugang zu sensiblen Informationen sollen für die AfD weiter ausgeschlossen bleiben. Israels Regierungschef Benjamin Netanyahu hat den indischen Piloten Smit Machshar als wahren Helden bezeichnet und ihn nach Israel eingeladen. Machshar war auf einem Fly-Dubai-Flug von Dubai nach Tel Aviv, nach Angaben der Staatsanwaltschaft der Vereinigten Arabischen Emirate, von seinem Co-Piloten mit einer Rettungsaxt angegriffen worden. Trotz schwerer Verletzungen gelang es ihm, die Cockpit-Tür zu öffnen. Passagiere konnten den Angreifer daraufhin überwältigen. Eine zweite Besatzung landete die Maschine mit 166 Passagieren und 8 Crewmitgliedern sicher in Saudi-Arabien. Der verdächtige Co-Pilot befindet sich in den Emiraten in Gewahrsam, während Machshar dort weiter im Krankenhaus behandelt wird.
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2: Heute Abend bleibt es im Radio NWW-Land meist trocken. Es ist oft wolkig. Örtlich bildet sich im Laufe der Nacht Nebel. Die Temperaturen sinken auf 8 bis 10 Grad. Der Wind bleibt schwach. Morgen löst sich der Nebel nur langsam. Danach bleibt es häufig wolkig. Regen ist aber kaum in Sicht. Die Höchstwerte erreichen etwa 20 bis 21 Grad. In der Nacht zum Montag gehen die Werte wieder auf 9 bis 10 Grad zurück. Am Montag startet der Tag erneut mit örtlichem Nebel. Später gibt es Wolken und freundlichere Abschnitte. Es bleibt überwiegend trocken bei 20 bis 21 Grad. In der Nacht liegen die Temperaturen bei 9 bis 12 Grad. Der Dienstag bringt wieder Nebelfelder und später zeitweise Sonne. Die Werte erreichen 20 bis 21 Grad, nachts 8 bis 9 Grad. Am Mittwoch wird es freundlicher und wärmer. Nach Nebel am Morgen gibt es mehr Sonne. Die Temperaturen steigen auf 22 bis 23 Grad. Nachts sinken sie auf 6 bis 8 Grad.
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1: Der Deutsche Städte- und Gemeindebund fordert, ländliche Regionen gezielt aufzuwerten, um den angespannten Wohnungsmarkt in Ballungsräumen zu entlasten. Nach Angaben des Verbands stehen dort rund 1,9 Millionen Wohnungen leer. Mehr als 700.000 davon könnten innerhalb der nächsten 3 Monate bezogen werden. Damit das gelingt, braucht es bessere Verkehrsverbindungen, mehr öffentlichen Nahverkehr sowie verlässliche Angebote bei Gesundheit, Kultur und Freizeit. Der Verband bringt dafür auch Mittel aus dem Sondervermögen Infrastruktur ins Spiel. Ziel sind gleichwertige Lebensverhältnisse und neue Perspektiven für Familien außerhalb der großen Städte. Bundespräsident Frank-Walter Steinmeier hat die Bundesregierung zum Tag der Deutschen Einheit zu weiteren Reformen aufgerufen. Beim Festakt in Bremen sagte er, Deutschland stecke in einer tiefgreifenden Krise und brauche Erneuerung für mehr Wachstum, Sicherheit und soziale Aufstiegschancen. Sein Appell an die Politik lautet: Kurs halten und Mut zur Erneuerung zeigen, auch wenn Widerstand kommt. Steinmeier betonte, die Menschen müssten ihr Leben wieder als bezahlbar erleben und sich weniger Sorgen um ihre Zukunft machen. Zugleich zog er eine persönliche Bilanz und sagte, seine Erwartungen seien größer gewesen als das, was Realität geworden sei. Für seine Nachfolge wünscht er sich eine Persönlichkeit, die Brücken zwischen unterschiedlichen Gruppen in der Gesellschaft bauen kann. Bundeskanzler Friedrich Merz ist heute zu einem Solidaritätsbesuch in Kiew eingetroffen. Begleitet wird er von Wirtschaftsministerin Katharina Reiche und einer Wirtschaftsdelegation aus den Bereichen Rüstung und Energie. Merz will der Ukraine unter anderem die Lieferung von tausenden Abfangdrohnen zusichern, die russische Kampfdrohnen bekämpfen sollen. Außerdem soll die Produktion weitreichender Waffen vorangetrieben werden. Dafür sind 1 Milliarde Euro aus bereits bewilligten Mitteln vorgesehen. Weitere 350 Millionen Euro sollen in die Reparatur und den Wiederaufbau zerstörter Kraftwerke fließen. Die Reise findet trotz einer Warnung aus Moskau statt, die ausländische Besucher und Diplomaten zum Verlassen Kiews aufgefordert hatte. In der FDP wird über einen neuen Umgang mit der AfD beraten. Ein Antrag der Jungen Liberalen Niedersachsen für den digitalen Bundesparteitag im November will sachbezogene Verständigungen und Mehrheiten unter bestimmten Bedingungen ermöglichen. Unterstützt wird die Richtung unter anderem von Parteichef Wolfgang Kubicki und Generalsekretär Martin Hagen. Der Antrag hält die AfD weiterhin in weiten Teilen für extremistisch, menschenfeindlich und rechtsstaatsgefährdend. Bei Themen wie Menschenwürde, Pressefreiheit, EU- und NATO-Mitgliedschaft, Unterstützung der Ukraine und Klimawandel soll es ausdrücklich keine Kompromisse geben. Regierungsämter, Verfassungsrichterposten und Zugang zu sensiblen Informationen sollen für die AfD weiter ausgeschlossen bleiben. Israels Regierungschef Benjamin Netanyahu hat den indischen Piloten Smit Machshar als wahren Helden bezeichnet und ihn nach Israel eingeladen. Machshar war auf einem Fly-Dubai-Flug von Dubai nach Tel Aviv, nach Angaben der Staatsanwaltschaft der Vereinigten Arabischen Emirate, von seinem Co-Piloten mit einer Rettungsaxt angegriffen worden. Trotz schwerer Verletzungen gelang es ihm, die Cockpit-Tür zu öffnen. Passagiere konnten den Angreifer daraufhin überwältigen. Eine zweite Besatzung landete die Maschine mit 166 Passagieren und 8 Crewmitgliedern sicher in Saudi-Arabien. Der verdächtige Co-Pilot befindet sich in den Emiraten in Gewahrsam, während Machshar dort weiter im Krankenhaus behandelt wird.
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1: Heute Abend bleibt es bei uns meist trocken. Zwischen den Wolken kann sich noch die Sonne zeigen, danach wird es rasch kühler. In der Nacht zum Dienstag sinken die Temperaturen auf 7 bis 8 Grad. Stellenweise kann sich Nebel bilden. Der Dienstag startet deshalb frisch, entwickelt sich aber zu einem freundlichen und trockenen Tag. Bei Sonne und Wolken erreichen die Werte rund 21 Grad. In der Nacht zum Mittwoch geht es auf 7 bis 8 Grad zurück. Der Mittwoch bleibt ebenfalls trocken. Sonne und Wolken wechseln sich ab, die Temperaturen steigen auf bis zu 22 Grad. In der Nacht wird es wieder frisch mit 7 bis 8 Grad. Am Donnerstag stellt sich das Wetter dann um. Regen breitet sich aus, der Wind nimmt spürbar zu und es wird deutlich kühler. Die Höchstwerte liegen nur noch bei 14 bis 15 Grad. In der Nacht zum Freitag sinken die Temperaturen auf 6 bis 7 Grad.
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1: Der Deutsche Städte- und Gemeindebund fordert, ländliche Regionen gezielt aufzuwerten, um den angespannten Wohnungsmarkt in Ballungsräumen zu entlasten. Nach Angaben des Verbands stehen dort rund 1,9 Millionen Wohnungen leer. Mehr als 700.000 davon könnten innerhalb der nächsten 3 Monate bezogen werden. Damit das gelingt, braucht es bessere Verkehrsverbindungen, mehr öffentlichen Nahverkehr sowie verlässliche Angebote bei Gesundheit, Kultur und Freizeit. Der Verband bringt dafür auch Mittel aus dem Sondervermögen Infrastruktur ins Spiel. Ziel sind gleichwertige Lebensverhältnisse und neue Perspektiven für Familien außerhalb der großen Städte. Bundespräsident Frank-Walter Steinmeier hat die Bundesregierung zum Tag der Deutschen Einheit zu weiteren Reformen aufgerufen. Beim Festakt in Bremen sagte er, Deutschland stecke in einer tiefgreifenden Krise und brauche Erneuerung für mehr Wachstum, Sicherheit und soziale Aufstiegschancen. Sein Appell an die Politik lautet: Kurs halten und Mut zur Erneuerung zeigen, auch wenn Widerstand kommt. Steinmeier betonte, die Menschen müssten ihr Leben wieder als bezahlbar erleben und sich weniger Sorgen um ihre Zukunft machen. Zugleich zog er eine persönliche Bilanz und sagte, seine Erwartungen seien größer gewesen als das, was Realität geworden sei. Für seine Nachfolge wünscht er sich eine Persönlichkeit, die Brücken zwischen unterschiedlichen Gruppen in der Gesellschaft bauen kann. Bundeskanzler Friedrich Merz ist heute zu einem Solidaritätsbesuch in Kiew eingetroffen. Begleitet wird er von Wirtschaftsministerin Katharina Reiche und einer Wirtschaftsdelegation aus den Bereichen Rüstung und Energie. Merz will der Ukraine unter anderem die Lieferung von tausenden Abfangdrohnen zusichern, die russische Kampfdrohnen bekämpfen sollen. Außerdem soll die Produktion weitreichender Waffen vorangetrieben werden. Dafür sind 1 Milliarde Euro aus bereits bewilligten Mitteln vorgesehen. Weitere 350 Millionen Euro sollen in die Reparatur und den Wiederaufbau zerstörter Kraftwerke fließen. Die Reise findet trotz einer Warnung aus Moskau statt, die ausländische Besucher und Diplomaten zum Verlassen Kiews aufgefordert hatte. In der FDP wird über einen neuen Umgang mit der AfD beraten. Ein Antrag der Jungen Liberalen Niedersachsen für den digitalen Bundesparteitag im November will sachbezogene Verständigungen und Mehrheiten unter bestimmten Bedingungen ermöglichen. Unterstützt wird die Richtung unter anderem von Parteichef Wolfgang Kubicki und Generalsekretär Martin Hagen. Der Antrag hält die AfD weiterhin in weiten Teilen für extremistisch, menschenfeindlich und rechtsstaatsgefährdend. Bei Themen wie Menschenwürde, Pressefreiheit, EU- und NATO-Mitgliedschaft, Unterstützung der Ukraine und Klimawandel soll es ausdrücklich keine Kompromisse geben. Regierungsämter, Verfassungsrichterposten und Zugang zu sensiblen Informationen sollen für die AfD weiter ausgeschlossen bleiben. Israels Regierungschef Benjamin Netanyahu hat den indischen Piloten Smit Machshar als wahren Helden bezeichnet und ihn nach Israel eingeladen. Machshar war auf einem Fly-Dubai-Flug von Dubai nach Tel Aviv, nach Angaben der Staatsanwaltschaft der Vereinigten Arabischen Emirate, von seinem Co-Piloten mit einer Rettungsaxt angegriffen worden. Trotz schwerer Verletzungen gelang es ihm, die Cockpit-Tür zu öffnen. Passagiere konnten den Angreifer daraufhin überwältigen. Eine zweite Besatzung landete die Maschine mit 166 Passagieren und 8 Crewmitgliedern sicher in Saudi-Arabien. Der verdächtige Co-Pilot befindet sich in den Emiraten in Gewahrsam, während Machshar dort weiter im Krankenhaus behandelt wird.
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1: In der Nacht ist es in unserer Region oft klar. Stellenweise kann sich Nebel bilden. Die Temperaturen sinken auf 10 bis 11 Grad. Im Tagesverlauf löst sich der Nebel langsam auf. Danach gibt es neben Wolken auch sonnige Abschnitte. Regen spielt kaum eine Rolle. Heute erreichen die Werte 19 bis 20 Grad. Der Wind bleibt meist schwach. In der Nacht zum Dienstag wird es mit 7 bis 8 Grad frisch. Der Dienstag bringt nach Nebelfeldern einen freundlichen und trockenen Tag mit Höchstwerten um 21 Grad. Auch die Nacht zum Mittwoch wird bei 7 bis 8 Grad kühl. Am Mittwoch bleibt es trocken, Sonne und Wolken wechseln sich ab und die Werte steigen auf bis zu 22 Grad. In der Nacht liegen sie wieder bei 7 bis 8 Grad. Am Donnerstag stellt sich das Wetter um. Es wird deutlich kühler, windiger und regnerisch. Mehr als 14 bis 15 Grad sind dann kaum drin. In der Nacht sinken die Werte auf 6 bis 7 Grad.
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1: Der Deutsche Städte- und Gemeindebund fordert, ländliche Regionen gezielt aufzuwerten, um den angespannten Wohnungsmarkt in Ballungsräumen zu entlasten. Nach Angaben des Verbands stehen dort rund 1,9 Millionen Wohnungen leer. Mehr als 700.000 davon könnten innerhalb der nächsten 3 Monate bezogen werden. Damit das gelingt, braucht es bessere Verkehrsverbindungen, mehr öffentlichen Nahverkehr sowie verlässliche Angebote bei Gesundheit, Kultur und Freizeit. Der Verband bringt dafür auch Mittel aus dem Sondervermögen Infrastruktur ins Spiel. Ziel sind gleichwertige Lebensverhältnisse und neue Perspektiven für Familien außerhalb der großen Städte. Bundespräsident Frank-Walter Steinmeier hat die Bundesregierung zum Tag der deutschen Einheit zu weiteren Reformen aufgerufen. Beim Festakt in Bremen sagte er, Deutschland stecke in einer tiefgreifenden Krise und brauche Erneuerung für mehr Wachstum, Sicherheit und soziale Aufstiegschancen. Sein Appell an die Politik lautet: Kurs halten und Mut zur Erneuerung zeigen, auch wenn Widerstand kommt. Steinmeier betonte, die Menschen müssten ihr Leben wieder als bezahlbar erleben und sich weniger Sorgen um ihre Zukunft machen. Zugleich zog er eine persönliche Bilanz und sagte, seine Erwartungen seien größer gewesen als das, was Realität geworden sei. Für seine Nachfolge wünscht er sich eine Persönlichkeit, die Brücken zwischen unterschiedlichen Gruppen in der Gesellschaft bauen kann. Bundeskanzler Friedrich Merz ist heute zu einem Solidaritätsbesuch in Kiew eingetroffen. Begleitet wird er von Wirtschaftsministerin Katharina Reiche und einer Wirtschaftsdelegation aus den Bereichen Rüstung und Energie. Merz will der Ukraine unter anderem die Lieferung von tausenden Abfangdrohnen zusichern, die russische Kampfdrohnen bekämpfen sollen. Außerdem soll die Produktion weitreichender Waffen vorangetrieben werden. Dafür sind 1 Milliarde Euro aus bereits bewilligten Mitteln vorgesehen. Weitere 350 Millionen Euro sollen in die Reparatur und den Wiederaufbau zerstörter Kraftwerke fließen. Die Reise findet trotz einer Warnung aus Moskau statt, die ausländische Besucher und Diplomaten zum Verlassen Kiews aufgefordert hatte. In der FDP wird über einen neuen Umgang mit der AfD beraten. Ein Antrag der Jungen Liberalen Niedersachsen für den digitalen Bundesparteitag im November will sachbezogene Verständigungen und Mehrheiten unter bestimmten Bedingungen ermöglichen. Unterstützt wird die Richtung unter anderem von Parteichef Wolfgang Kubicki und Generalsekretär Martin Hagen. Der Antrag hält die AfD weiterhin in weiten Teilen für extremistisch, menschenfeindlich und rechtsstaatsgefährdend. Bei Themen wie Menschenwürde, Pressefreiheit, EU- und NATO-Mitgliedschaft, Unterstützung der Ukraine und Klimawandel soll es ausdrücklich keine Kompromisse geben. Regierungsämter, Verfassungsrichterposten und Zugang zu sensiblen Informationen sollen für die AfD weiter ausgeschlossen bleiben. Israels Regierungschef Benjamin Netanyahu hat den indischen Piloten Smit Machshar als wahren Helden bezeichnet und ihn nach Israel eingeladen. Machshar war auf einem Fly-Dubai-Flug von Dubai nach Tel Aviv, nach Angaben der Staatsanwaltschaft der Vereinigten Arabischen Emirate, von seinem Co-Piloten mit einer Rettungsaxt angegriffen worden. Trotz schwerer Verletzungen gelang es ihm, die Cockpit-Tür zu öffnen. Passagiere konnten den Angreifer daraufhin überwältigen. Eine zweite Besatzung landete die Maschine mit 166 Passagieren und 8 Crewmitgliedern sicher in Saudi-Arabien. Der verdächtige Co-Pilot befindet sich in den Emiraten in Gewahrsam, während Machshar dort weiter im Krankenhaus behandelt wird.
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1: In der Nacht ist es in unserer Region oft klar. Stellenweise kann sich Nebel bilden. Die Temperaturen sinken auf 10 bis 11 Grad. Im Tagesverlauf löst sich der Nebel langsam auf. Danach gibt es neben Wolken auch sonnige Abschnitte. Regen spielt kaum eine Rolle. Heute erreichen die Werte 19 bis 20 Grad. Der Wind bleibt meist schwach. In der Nacht zum Dienstag wird es mit 7 bis 8 Grad frisch. Der Dienstag bringt nach Nebelfeldern einen freundlichen und trockenen Tag mit Höchstwerten um 21 Grad. Auch die Nacht zum Mittwoch wird bei 7 bis 8 Grad kühl. Am Mittwoch bleibt es trocken, Sonne und Wolken wechseln sich ab und die Werte steigen auf bis zu 22 Grad. In der Nacht liegen sie wieder bei 7 bis 8 Grad. Am Donnerstag stellt sich das Wetter um. Es wird deutlich kühler, windiger und regnerisch. Mehr als 14 bis 15 Grad sind dann kaum drin. In der Nacht sinken die Werte auf 6 bis 7 Grad.
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